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1: Im Studio Mary Milanovic. Nachdem ein Einwanderer aus Marokko bei einem Polizeieinsatz ums Leben gekommen ist, ist es in Italien zu Protesten gekommen. In der Universitätsstadt Bologna, wo der 42-Jährige starb, versammelten sich mehrere tausend Menschen in der Innenstadt. Sprecher der Familie forderten Aufklärung. Im Anschluss an die zunächst friedliche Kundgebung warfen einige teilnehmende Flaschen auf die Polizei. Laut den Rettungsdiensten wurden mindestens 11 Menschen verletzt, sowohl Demonstrierende als auch Polizisten. Vor dem FIFA-Hauptsitz in Zürich hat gestern Abend eine bewilligte Demonstration stattgefunden. Angeführt von einem deutschen Sportmoderator und Fußballfan stand die Demonstration unter dem Motto Infantino out, berichtet BRK News. Nach Ansicht des Organisators drehte FIFA-Präsident Gianni Infantino die Werte des Fußballs mit Füßen. Vor Ort erschienen nur eine Handvoll Demonstrierende. Die Deutsche Bahn will den Alkoholkonsum an allen Bahnhöfen in Deutschland verbieten. Das Verbot soll bis Mitte Oktober eingeführt werden und gilt für Gleise und Bahnhofshallen. Die Bahn erhofft sich dadurch mehr Sicherheit und weniger Konflikte, berichtet die Bild. Wer gegen das Verbot verstößt, muss mit einem Platzverweis und bei Wiederholung mit einem Hausverbot rechnen. Bisher gilt ein solches Konsumverbot vor allem an großen deutschen Bahnhöfen wie Frankfurt, Hamburg oder Köln. Die FIFA leitet nach dem WM-Final ein Verfahren gegen Argentinien ein. Wie sie mitteilt, habe das Disziplinarkomitee entsprechende Schritte ergriffen. Unter anderem hatte sich der Argentinier Leandro Paredes zu einer Tätigkeit hinreißen lassen. Er traf dabei einen spanischen Spieler mit der Hand im Gesicht und schubste ihn zu Boden. US-Präsident Donald Trump hat im Handelsstreit mit Kanada den Druck erhöht und neue Zusatzzölle in Höhe von 50% angekündigt. Betroffen sind laut dem Weißen Haus Güter, die in die USA importiert werden, beispielsweise Hockeyschläger, Wein und Zement. Die neuen Zölle würden auf Importe aus Kanada im Wert von rund 20 Milliarden US-Dollar gelten. Der kanadische Premierminister Mark Carney signalisierte in einer Reaktion auf die neueste Zollankündigung Gesprächsbereitschaft.
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3: Heute Dienstag ist es im Norden insgesamt sonnig mit Quellwolken. Mehr Wolken hat es heute tendenziell im Süden umeinander und tagsüber ist da mal ein Sprutzregen möglich. Temperaturen heute 17 Grad, gibt es im Bivio 21 in Diesentis und bis zu 24 Grad in der Bündner Herrschaft.
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3: Der Blick auf die Strasse der zeigt ziemlich schnell einmal, dass es ruhig zu und her geht. Keine Meldungen an 3 Minuten ab die 6. Gute Fahrt.
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3: Ja, schön, sind ihr schon da, während gefühlt gerade alle irgendwo am Strand in der Ferien sind, startet für gewisse halt auch einfach ganz ein normaler Arbeitstag. Und genau den gehen wir miteinander an. Jetzt zusammen mit der Kiddo Live Forever.

0: Guten Morgen euch an dem Dienstag und ich weiss ja nicht, was bei euch so zum Morgenritual dazugehört. Aber etwas, was hoffentlich bei allen auf dem Programm steht, ist Zähneputzen. Die Frage ist nur, wenn? Vor oder nach dem Morgen?
1: Nach dem Morgen, weil durch die Milch, dann, das schmeckt nicht mehr so geil. Dann.
2: Nach dem Morgen, weil sonst musst du ja zweimal. Also wenn, dann machst du zweimal oder nach dem Morgen?
3: Vor und Morgen.
4: Nach dem Morgen.
5: Damit die süße Gumpi und Honig wieder rauskommt.
6: Nach dem Morgen. Vor dem Morgen macht irgendwie keinen Sinn. Dass man mit einem frischen Gefühl kann zum Haus rausgehen. Ja.
0: Ja, das wollen wir doch alle mit einem frischen Gefühl zum Haus rausgehen, Zähne putzen. Also wichtig, nicht nur für die Erwachsenen, sondern natürlich auch für die Kinder. Was es bei den Kindern besonders zu beachten gibt, das hören wir in der nächsten halben Stunde hier bei uns auf Radio Grischa.
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0: Das ist eures Radio von Dom halb sieben jetzt mit dem neuesten von Dom im Livio Biondini.
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2: Ein kleiner Funke langt und kann im Moment schon der Auslöser für einen grösseren Brand sein. Darum gilt er in vielen Regionen und unter anderem im ganzen Kanton St. Gallen als absolutes Feuerverbot. Dass sich die Leute an das Verbot halten, kontrolliert die Kantonspolizei St. Gallen im Rahmen für einer Patrouille, wie der Simon Anderhalden sagt. Wenn dann jemand gegen das Verbot verstöße, suche die Polizei zuerst den Dialog.
3: Wenn eine Situation als ungefährlich eingestuft wird und die betreffenden Leute auch einsichtig sind, dann können wir auch mal von einer Anzeige absehen, die dann zu einer Busse führen. Aber eben, die Sicherheit steht ganz klar im Vordergrund.
2: Sollte es gleich zu einer Anzeige kommen, bestimmt nachher die Staatsanwaltschaft Strafmass. Die Gemeinde Glarus Süd organisiert sich neu. Ziel sind klare Zuständigkeiten und einfachere Abläufe, sagt Markus Marti. Er ist Vorsteher vom Departement Wald und Landwirtschaft.
4: Wenn wir jetzt auch gerade jetzt bei Extremgewitter sind, dann ist immer zuerst in erster Linie der zuständige Revierförschutzgebiet am besten kennt. Der ist vor Ort und so hat er genau gleich Ansprechperson, die die weiteren Prozesse einleitet tut.
2: Mit der Neuorganisation vom Departement Wald und Landwirtschaft will sich Gemeinde Glarus Süd für die Zukunft wappnen. Ein Mann ist in der Nacht auf der Montag mit seinem Auto in den Davoser See gefahren. Der Spanier wollte einen Bär zu einer WM4 bringen, hat das Auto dann nach gescheiterten Bergungsversuchen im See gelassen und ist später von der Polizei ausfindig gemacht worden, wie südostschweiz.ch schreibt. Die Polizei hat Ermittlungen aufgenommen, ein Alkoholatemtest ist positiv ausgefallen.
0: Das Wetter heute im Norden recht sonnig mit ein paar Wolken, die mal dazwischen kommen. Mehr Wolken sind heute im Süden unterwegs und da könnte es im Tagesverlauf nämlich ein paar Tropfen geben. Dazu her gibt es heute maximal 17 Grad in Arosa, 21 in Klosters und bis zu 25 Grad in Wiesen.
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0: Gute Nachrichten für alle, die gerade im Auto hocken. Uns sind keine besonderen Störungen bekannt. Kommen gut und sicher an.
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0: Ganz ein guter Start. Schönen Tag wünsche ich euch jetzt mit dem Bruno Mars und My Soul.

0: Shakira ist mit uns unterwegs an dem Dienstagmorgen. Und was ja hoffentlich fest zu den Morgenroutinen dazugehört bei allen, ist Zähneputzen. Nur ist die Zahnpflege nicht nur bei den Erwachsenen wichtig, auch schon bei den Kindern. Sollte man natürlich gut drauf schauen, auch wenn die ja vielmal nicht so Lust haben, um jetzt die Zähne putzen, gehört das einfach dazu. Was da sonst noch alles zu beachten gibt, das weiss der Dr. Stefano Pintus, Zahnarzt Zintusis.
1: Auch bei den Kindern ist wichtig, dass man, fangen wir mal an, bei den Säuglingen bereits, ab dem ersten Zahn anfängt zu putzen, das Kind daran gewöhnen, dass die Zähne geputzt werden müssen. Die ersten Zähne kriegen die meisten Babys etwa mit 6 Monaten. Und man muss auch von Anfang an achten und die Kinder daran gewöhnen, dass sie möglichst wenig Süßgetränke zu sich nehmen, möglichst wenig Süßigkeiten essen. Das kennen wir aber alle vom Kindergarten, weil das heisst, wie man es zu 9 sollte zahnfreundlich sein. Also, das können Früchte sein, das können Knäckebrot sein, auf jeden Fall keine Schokoriegel oder sonstige Süßigkeiten. Und bei den Getränken, was je länger, je mehr das Problem wird, dann im Alter, typischerweise Teenager, wo halt statt Wasser, weil das uncool ist, irgendwelche Energy-Drinks zu sich nehmen. Und dort ist nicht nur der Zucker das Problem. Also selbst wenn man jetzt einen Energy-Drink Light oder Zero zu sich nimmt, die haben alle relativ hohen Säuregehalt. Und wenn man das nicht schmeckt, wird das Ganze mit viel, viel Zucker überdünkt. Das heisst, man hat ein Süßgetränk, das eigentlich die Zähne nicht nur durch die Säure langsam aber sicher auflöst, sondern durch den Zucker, der drin ist, die Zähne angreift. Was man hier noch erklären muss, der Zucker allein wäre ja nicht einmal das Problem, sondern es geht auch darum, dass wir Bakterien, die wir im Maul haben, den Zucker verstoffwechseln zu Milchsäure. Das heisst, man hat nicht nur die Säure aus dem eigentlichen Getränk, sondern aus dem Zucker entsteht noch Milchsäure und die tut wiederum Zahnsubstanz erweichen, auflösen, bis schließlich Karies entsteht und Zahnschmelz wirklich einbrechen kann und das typische Loch entsteht.

Woman von Lady Gaga haben wir gehört beim Radio von da. Und für einen guten Start in den Tag gibt es ja ganz unterschiedliche Rezepte. Die einen brauchen mindestens 2 Tassen Kaffee, Zigaretten, ein gutes Müsli. Aber die richtig gute Laune, die kommt doch vielmal von den Menschen um uns herum. Familie, Kollegen oder einfach jemand, der einem Morgen ein Lachen schenkt. Genau die Botschaft steckt hinter unserem heutigen Morgen-Klassiker «Everybody needs somebody to love» von den Blues Brothers. Jetzt für euch der Wies. Das ist der Dienstagmorgen auf Radio Grischen. Steht gut auf!

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1: Im Studio Mary Milanovic. Nachdem ein Einwanderer aus Marokko bei einem Polizeieinsatz ums Leben gekommen ist, ist es in Italien zu Protesten gekommen. In der Universitätsstadt Bologna, wo der 42-Jährige starb, versammelten sich mehrere tausend Menschen in der Innenstadt. Sprecher der Familie forderten Aufklärung. Im Anschluss an die zunächst friedliche Kundgebung warfen einige teilnehmende Flaschen auf die Polizei. Laut den Rettungsdiensten wurden mindestens 11 Menschen verletzt, sowohl Demonstrierende als auch Polizisten. Vor dem FIFA-Hauptsitz in Zürich hat gestern Abend eine bewilligte Demonstration stattgefunden. Angeführt von einem deutschen Sportmoderator und Fußballfan stand die Demonstration unter dem Motto «Infantino out», berichtet BRK News. Nach Ansicht des Organisators drehte FIFA-Präsident Gianni Infantino die Werte des Fußballs mit Füßen. Vor Ort erschienen nur eine Handvoll Demonstrierende. Die Deutsche Bahn will den Alkoholkonsum an allen Bahnhöfen in Deutschland verbieten. Das Verbot soll bis Mitte Oktober eingeführt werden und gilt für Gleise und Bahnhofshallen. Die Bahn erhofft sich dadurch mehr Sicherheit und weniger Konflikte, berichtet die Bild. Wer gegen das Verbot verstößt, muss mit einem Platzverweis und bei Wiederholung mit einem Hausverbot rechnen. Bisher gilt ein solches Konsumverbot vor allem an großen deutschen Bahnhöfen wie Frankfurt, Hamburg oder Köln. Die FIFA leitet nach dem WM-Final ein Verfahren gegen Argentinien ein. Wie sie mitteilt, habe das Disziplinarkomitee entsprechende Schritte ergriffen. Unter anderem hatte sich der Argentinier Leandro Paredes zu einer Tätigkeit hinreißen lassen. Er traf dabei einen spanischen Spieler mit der Hand im Gesicht und schubste ihn zu Boden. US-Präsident Donald Trump hat im Handelsstreit mit Kanada den Druck erhöht und neue Zusatzzölle in Höhe von 50% angekündigt. Betroffen sind laut dem Weißen Haus Güter, die in die USA importiert werden, beispielsweise Hockeyschläger, Wein und Zement. Die neuen Zölle würden auf Importe aus Kanada im Wert von rund 20 Milliarden US-Dollar gelten. Der kanadische Premierminister Mark Carney signalisierte in einer Reaktion auf die neueste Zollankündigung Gesprächsbereitschaft.
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2: Mit dem Livio Biondini, guten Morgen miteinander. Wegen der Trockenheit kann im Moment schon ein kleiner Funken Auslöser sein für grosse Brände. Darum gilt in vielen Bündner Regionen und in den Kantonen Glarus und St. Gallen momentan ein absolutes Feuerverbot. Im Kanton St. Gallen kontrolliert die Kantonspolizei im Rahmen von ihrer normalen Patrouille, dass sich die Leute an das Verbot halten. Die meisten wissen die vom Verbot und halten die sich auch entsprechend dran, sagt der Simon Anderhalten von Capo St. Gallen.
3: Bei den Fällen, wo man effektiv ausrückt, haben sie es teilweise gewusst und ignoriert. Teilweise sind es natürlich auch Leute, die es wirklich nicht gewusst haben, insbesondere auch Touristinnen und Touristen, die sich gar nicht informiert haben. Da gibt es auch.
2: In diesen Fällen ist es wichtig, den Dialog zu suchen und über Gefahren aufzuklären.
3: Wichtig zu wissen ist, dass das absolute Feuerverbot, das wir im Kanton St. Gallen haben, nicht ohne Grund erlassen worden ist. Schon ein kleiner Funken kann wirklich grosse und unberechenbare Brände entfachen. Oberste Ziel ist Gefahrenabwehr in dem Sinn. Das heisst, es geht schlicht und ergreifend um die Sicherheit von Mensch und Natur.
2: Seit Anfang Juli hat die Kantonspolizei St. Gallen etwa 40 Einsätze gehabt, wo Leute gegen das Feuerverbot verstoßen haben. Der Fachkräftemangel spürt auch Gemeinde Glarus Süd. Es werde immer schwieriger, neue Revierförster zu finden. Darum organisiere sich die Gemeinde neu, unter anderem beim Departement Wald und Landwirtschaft. So will sie den Herausforderungen für die Zukunft besser begegnen, sagt der Departementsvorsteher Markus Marti.
4: Bei der Trockenheit, wie wir es aktuell haben, sind wir gut beraten, wenn wir möglichst zukunftsorientiert, gerade auch was die klimatische Veränderung angeht, die möglichst mit einbeziehen in unsere Zukunftspläne, haben wir so auch, ich sage, die Risiken auf mehrere Schultern verteilt. Und das ist sicher ein Punkt, wo uns die neue Organisation hilft.
2: Dazu werden die Forster wieder neu eingeteilt. Die neue Organisation im Departement Wald und Landwirtschaft gilt ab dem 1. August.
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5: Ja, wenn ihr euch fragen, Job heute Sonnenbrille mit Muss. Ich würde sagen, wir sind jetzt mal optimistisch. Im Norden ist es heute doch relativ sonnig mit ein paar Wolken. Im Süden da sind dann schon mehr Wolken umeinander heute, die im Tagesverlauf auch mal Regen bringen könnten. Temperaturen 17 Grad geht es heute in Davos, 22 in Schkuhl und 24 in Wahlenstadt.
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5: Alles entspannt in der Südostschweiz. Uns sind keine besonderen Meldungen bekannt von der Strasse.
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5: Also ich weiss nicht, wie ihr das seht, aber ich finde das Wetter aktuell super. Also da bin ich persönlich viel vitaler als bei 30 Grad plus. Was wir für Aussichten haben für die kommenden Tage, ob es wieder heißer wird oder noch so schön angenehm bleibt, das dann geht's noch zwei Songs in unserem Wettertag.

0: Musik aus Deutschland haben wir gehört. Von Loi.
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0: Und da haben heute den Mike Eichmann begrüßen von Media News. Guten Morgen.
2: Ja, guten Morgen, Jessica. Hoi.
0: Ja, der zweite Kühlt ist sich nicht so ganz einig im Norden und Süden, gell? Also freundlicher unterwegs sind wir tendenziell im Norden der Region heute.
2: Ja, also freundlich ist ja fast nur noch Treibung. Es ist eigentlich ziemlich sonnig mit ein paar Quellwolken. Das ist ja so im Süden, dort tendenziell ein bisschen mehr Wolken. Gerade jetzt am Morgen haben wir auch ein paar Schauer unterwegs. Es betrifft vor allem, sage ich jetzt mal, Misox und Buschlaf, wo es ein bisschen streift. Ein Großteil davon ist aber dann auf italienischer Seite. Trotzdem kann es dort mal stellenweise nass werden. Aber sonst eigentlich dann durch den Tag durch, ist auch auf der Alpen-Südseite dann trocken und zunehmend sonnig. Im Norden eben, wie gesagt, ein paar Quellwolken, aber sonst eigentlich viel Sonnenschein bei Temperaturen von um die 24 Grad.
0: Ja, das klingt schön angenehm, mal meiner Meinung nach. Wie geht es in den nächsten Tagen weiter? Bleiben die Temperaturen in diesem Bereich oder wird es dann wieder heißer?
2: Nein, heißer als unmittelbar nicht, aber es wird doch ein bisschen wärmer jetzt in den kommenden Tagen. Also Mittwoch bis und mit Freitag haben wir den jeweils so Höchstwert wie zwischen etwa 26 und 28 Grad. Es bleibt eigentlich grundsätzlich sonnig, vielleicht am Donnerstag ein bisschen mehr Wolken als jetzt am Mittwoch und am Freitag. Aber man kann, wie gesagt, man muss nicht mit den Niederschlägen rechnen oder man kann nicht mit Niederschlägen rechnen, weil jetzt momentan etwas Positives, wenn es wird gehen. Die Nullgrenze liegt zwischen etwa 3.500 und 4.000 Meter und auf 2.000 Meter haben wir Temperaturen jeweils von knapp 15 bis 18 Grad.
0: Besten Dank, Mike. Ich wünsche dir ein ganz schönes Tag. Mach's gut.
2: Danke.
0: Tschüss.
2: Ja, super. Danke. Ciao.

0: Hallo, sind das Radio von hier. Jetzt sind gerade 20 ab 7.
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0: Ja, er hat sich viele Kritik anhören. Der Schwingerkönig Armon Orlik. Der Roman Michel hat beim Bündner Verbandspräsident nachgefragt, wie er das Ganze sieht.
2: Der schwächste König seit Jahren, fragt die Aargauer Zeitung. Der Blick schreibt von einem Kritikgewitter. Der Armon Orlik steht in einem besonderen Schaufenster. Zwei Siege am Kantonalfest stehen im ersten Jahr als König zu Buch. Auf einen Sieg an einem grossen Fest wartet der Bündner hingegen noch. Ein Palmares, nicht wirklich königswürdig, so die Kritiker. Der Bruno Sprecher ist Präsident des Bündner

0: Der Sonntage vom Berner Kantonale, das hat er schon lange verarbeitet.
1: Das Berner Kantonale vor zwei Wochen, ein Tiefpunkt. Im Wankdorf landet Armon Orlik gerade dreimal im Sagmal, verpasst zum ersten Mal seit 10 Jahren den Kranz. Der Bruno Sprecher hat an diesem schwarzen Tag aber etwas beobachtet, was ihm geblieben ist.
0: Er hat ein super Interview gegeben nach dem 5. Gang, wo er wirklich wahrscheinlich ja, einer der Tiefpunkte in der Karriere war, dort vermutlich. Ausgenommen die zwei Schlussgänge von den eidgenössischen Anlässe, die er verloren hat. Und hat dort ein super Interview gegeben. Das zeigt seine Person, seine Stärke, die er hat.
1: Die Revanche auf den Auftritt in Bern geht Armon Orlik auf dem Weissen Stein, wo sich der Meienfelder auf Rang 2 klassiert. Klar ist, die Erwartungen werden in den nächsten Wochen nicht kleiner. Der Rummel um den König Orlik ganz sicher auch nicht.
0: Das überrascht mich schon, dass der Schwingsport hat eigentlich einen Wahnsinnsstellenwert, wenn man schaut, wie stark er im Rampenlicht ist. An jedem Schwingfest, wo er ist, wird er beobachtet. Jeder kleinste Fehler fast wird kommentiert. Man erwartet immer, dass er gewinnt. Er gewinnt, er gewinnt. Das darf einfach nicht so sein. Auch ein Schwingerkönig darf mal einen Gang verlieren.
1: Für den Armon Orlik geht die Saison Ende Juli auf dem Brünig weiter. Für den Bruno Sprecher ist klar, dass der Bündner bei jedem Fest, auch beim Höhepunkt im Kilchberger, zu den Sieganwärtern gehört.

0: Schön, sind wir da am Dienstag, 21. Juli. Und ich finde, wir müssen ja nicht jeden Tag riesen Sprünge machen. Manchmal langt es völlig, wenn man einfach den nächsten Schritt macht. Zum Beispiel den nächsten Schritt vom Bett Richtung Kaffeemaschine. Das ist doch auch schon ein Erfolg. Passend dazu hören wir jetzt den Girls of Giants von Calvin Harris und Rainbow Man.
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0: 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Jetzt mit dem Neuesten aus der Südostschweiz mit Livio Biondini.
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2: Ein kleiner Funke langt und kann im Moment schon der Auslöser für einen grösseren Brand sein. Darum gilt er in vielen Regionen und unter anderem am ganzen Kanton St. Gallen als absolutes Feuerverbot. Dass sich die Leute an das Verbot halten, kontrolliert die Kantonspolizei St. Gallen im Rahmen einer Patrouille, wie der Simon Anderhalten sagt. Wenn dann jemand gegen das Verbot verstoße, suche die Polizei zuerst den Dialog.
3: Wenn eine Situation als ungefährlich eingestuft wird und die betreffenden Leute auch einsichtig sind, dann können wir auch mal von einer Anzeige absehen, die dann zu einer Busse führen. Aber eben, die Sicherheit steht ganz klar im Vordergrund.
2: Sollte es gleich zu einer Anzeige kommen, bestimmt nachher die Staatsanwaltschaft Strafmass. Die Gemeinde Glarus Süd organisiert sich neu. Ziel sind klare Zuständigkeiten und einfachere Abläufe, sagt Markus Marti. Er ist Vorsteher vom Departement Wald und Landwirtschaft.
4: Wenn wir jetzt auch gerade jetzt bei Extremgewitter sind, dann ist immer zuerst in erster Linie der zuständige Wiehförschutzgebiet am besten kennt. Der ist vor Ort und so hat er die genau gleiche Ansprechperson, die die weiteren Prozesse einleitet tut.
2: Mit der Neuorganisation vom Departement Wald und Landwirtschaft will sich Gemeinde Glarus Süd für die Zukunft wappnen. Das Feiern vom spanischen Weltmeisterschaftssieg ist am Main in Davos in der Nacht auf der Montag zum Verhängnis geworden. Der Spanier ist gegen die Eis am Morgen mit seinem Auto über das Kiesufer direkt in den Davoser See gefahren, wie Südostschweiz.ch schreibt. Eigentlich wollte er Bär zu einem Grillplatz bringen, wo er mit Kollegen feiern wollte. Mehrere Versuche, das Auto selber aus dem See zu holen, sind dann gescheitert, wie es weiter heisst. Daraufhin hat der Mann das Auto im See gelassen. Die Polizei hat dann am Morgen am 7. eine Info dazu gekriegt und der Halter ausfindig gemacht. Ein Alkoholtest war positiv. Die Polizei hat jetzt die Ermittlungen aufgenommen.
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0: Ja, der Hochsommer, der macht Pause heute, was ich auch nicht weiter schlimm finde. Ich hoffe, wir geniessen es auch, um ein bisschen durchschnaufen. Im Norden ist es doch recht sonnig heute, trotz ein paar Wolken. Im Süden, da hat es die Sonne ein bisschen schwieriger. Da sind nämlich tendenziell mehr Wolken unterwegs heute, die teils dann auch Regen bringen könnten. Dazu gibt es maximal 18 Grad auf der Lenzerheide, 23 Grad in Schiers und 24 in Ilanz.
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0: Und da habe ich nichts Neues für einen Moment. Es rollt soweit störungsfrei durch die Südostschweiz. Kommen gut und sicher an.
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0: Schön starten dort mit uns in der Dienstag. Jetzt mit Take That Back for Good.

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0: Guten Morgen wünsche ich euch mit Radio Grischa. Und jetzt geht's für euch wieder Gipfeli, Brötli, Weckli, sonst irgendetwas Süßes, Salziges, was auch immer ihr erwähnt, vom Beck. 081 255 55 55. Es ist Zeit für unser Morgenspiel, wahr oder nicht wahr? Und da könnt ihr eben eine gute gewinnen von der Bündner Bäckereien. Heute im Wert von 30 Franken. Zwei Behauptungen gibt's für euch. Eine stimmt, die andere nicht. Wenn ihr herausfindet, welche von beiden richtig ist, dann habt ihr den Gucci heute im Wert von 30 Franken auch schon gewonnen. 081 255 55 55. Das Nummer zum Mitspielen.
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0: Ganz schönen Dienstag wünsche ich euch mit dem Radio von da.
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0: Ja, und heute schalten wir auf Langquart zur Dennis. Guten Morgen.
2: Ja, guten Morgen.
0: Ja, ich habe gerade entschieden, in meinem nächsten Leben werde ich Kindergärtnerin. Dennis, du hast mir erzählt, 7 Wochen Ferien hast du. Sag mal, was macht man mit den ganzen 7 Wochen Ferien?
2: Ja, man geht weg, man kommt wieder heim, man geht wieder weg. Und den muss man natürlich auch noch vorbereiten. Also es sind ja nicht 7 gefühlte Wochen.
0: Gell, was man auch das Gefühl hat. 7 Wochen genau. Zurücklehnen und nichts tun. Das ist genau. Dann doch nicht ganz so. Also ein bisschen kommen und gehen bei dir jetzt die nächsten Wochen. Hast du denn gerade noch etwas Bestimmtes, was jetzt ansteht? So?
2: Ja, heute gehe ich noch ins Pippo Polina Konzert.
0: Mhm.
2: Ins Allgäu. Bis morgen. Ja. Und nächste Woche noch in die Meiersee, einfach so ein bisschen.
0: Ja. Ein bisschen Abstecher da und dort her.
2: Genau.
0: Du machst das richtig, Dennis. Bist du auch ab und zu irgendwo baden, irgendwo in einem von unseren vielen Seen, die wir hier in der Region haben?
2: Ja, also Wallensee, Gaumensee bin ich auch schon gewesen, ja.
0: Kennst
2: oder
0: du dich also so?
2: In der Schweiz, ja, genau.
0: Hast ja genug Möglichkeiten, weil in unserem Spiel jetzt geht es um die Seen. Also, es ist ja so, du kannst eine Gucci von der Bündner Bäckerei gewinnen. Heute spielen wir um 30 Franken. Ich habe 2 Aussagen für dich bereit. Eine ist richtig, die andere ist ein bisschen verfälscht worden. Und du musst anschliessend dann einfach sagen, was du das Gefühl hast, welche von diesen beiden stimmt. Und dann hast du den Gucci auch schon gewonnen.
2: Okay.
0: Alles gut. Dann starten wir. Die erste Aussage, die ich für dich habe. Nach der offiziellen Kantonszahl gibt es in Graubünden 615 Seen. Die zweite Aussage. Nach der offiziellen Kantonszahl gibt es in Graubünden 415 Seen. Dennis, was meinst du? Was tönt da richtig für dich?
2: Yes, es geht. ja, ich sage mal B.
0: Also du sagst, 415 Seen gibt es in Graubünden.
2: Genau. Oh,
0: ja, das klingt nicht ganz richtig, das Geräusch hier.
2: Ja,
0: es sind tatsächlich, ja, sind tatsächlich 615 Seen, die wir hier bei uns haben.
2: Okay, schon wieder etwas gelernt.
0: Gewesen. Genau, sogar in der Ferien hast du jetzt doch auch noch genau. Etwas gelernt. Das ist doch wunderbar.
2: Wenn
0: ich denke,
2: Lehrerin werden wüsste
0: es. Genau, das ist es. Das ist es. Wahrscheinlich genau. Liegt an dem. Genau. Lassen wir das einmal so stehen. Ich danke dir auf jeden Fall fürs Mitspielen. Genieß deine Ferien
2: danke,
0: weiterhin.
2: Genau.
0: Mach's
2: danke,
0: gut. Tschüss. Ciao, Dennis. Tschüss. Ja, leider nicht ganz geklappt bei Dennis, aber umso besser für euch, weil das bedeutet jetzt, dass wir morgen um ganze 45 Franken spielen in unserem Morgenspiel. Ihr könnt um die gleiche Zeit morgen entweder live in die Sendung anrufen oder ihr könnt euch auch jetzt online fürs Spiel anmelden, das auf radiogriesche.ch/gewinnspiele.
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1: Im Studio Mary Milanovic. Die Zahl der Unfälle im öffentlichen Verkehr steigt, vor allem im Kanton Zürich, schreibt der Tagesanzeiger. Dabei gehen die meisten Unfälle glimpflich aus, da sich Passagiere im Innern des Fahrzeugs oft nur leicht verletzen. Dies, weil sich viele nicht festhalten und umstürzen, auch weil sie sich zu spät hinsetzen oder im Inneren des Fahrzeugs herumlaufen. Frauen verunfallen dabei deutlich häufiger als Männer. Sie stürzen doppelt so häufig. Die Fluggesellschaft Swiss hat zwei Piloten suspendiert, die alkoholisiert ein Flugzeug ab Genf steuern wollten. Andere Crewmitglieder meldeten den Vorfall einem Vorgesetzten. Alkoholtests erhärteten den Verdacht, berichtet 20 Minuten. Cockpit-Crews in Europa haben eine Obergrenze von 0,2 Promille, welche Restalkohol von Lebensmitteln oder Messfehler abfedern soll. Jedoch fordern zahlreiche Fluggesellschaften einen Verzicht von Alkohol mindestens 24 Stunden vorab. Flug. Das US-Militär hat nach 5 Stunden seine neuesten Angriffe gegen den Iran beendet. Ziel seien militärische Einrichtungen gewesen, darunter Luftverteidigungssysteme, Kommandozentralen und Startanlagen für Drohnen und Raketen, teilt das zuständige US-Kommando mit. So sollen die Möglichkeiten Irans, weiter Handelsschiffe in der Straße von Hormuz anzugreifen, geschwächt werden. Teheran hatte zuvor Vergeltungsschläge gegen Länder mit US-Militärstützpunkten in der Region ausgeführt. Wenige Stunden nach seiner Ernennung hat der neue britische Premierminister Andy Burnham das Kabinett neu geordnet. Der 56-Jährige machte unter anderem den früheren Verteidigungsminister zum Finanzminister. Dieser hatte das Kabinett im Juni aus Protest gegen den Kurs von Burnhams Vorgänger Keir Starmer verlassen. Eine der ersten offiziellen Amtshandlungen des neuen Premiers war ein Telefonat mit US-Präsident Donald Trump. Auch mit dem ukrainischen Präsidenten Volodymyr Zelensky telefonierte Burnham. Nach einem Bootsunglück vor der Küste des südamerikanischen Landes Guyana sind 27 Menschen tot geborgen worden. Rund 83 weitere werden vermisst, wie der Ministerpräsident mitteilt. Die Suche nach den Vermissten mit Booten, Flugzeugen und Tauchern dauert an. Insgesamt waren rund 180 Menschen an Bord gewesen. Die Unglücksursache ist unbekannt.
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2: Mit Livio Biondini. Wegen der Trockenheit kann im Moment schon kleine Funken Auslöser sein für grosse Brände. Darum gilt in vielen Bündnerregionen und in den Kantonen Glarus und St. Gallen momentan ein absolutes Feuerverbot. Im Kanton St. Gallen kontrolliert die Kantonspolizei im Rahmen von ihrer normalen Patrouille, dass sich Leute an das Verbot halten. Die meisten wissen die vom Verbot und halten sich auch entsprechend dran, sagt der Simon Anderhalten von Capo St. Gallen.
3: Wenn eine Situation als ungefährlich eingestuft wird und die betreffenden Leute auch einsichtig sind, dann können wir auch mal von einer Anzeige absehen, die dann zu einer Busse führen. Aber eben, die Sicherheit steht ganz klar im Vordergrund.
2: Seit Anfang Juli hat die Kantonspolizei St. Gallen etwa 40 Einsätze gehabt, wo Leute gegen das Führerverbot verstoßen haben. Der Fachkräftemangel spürt auch Gemeinde Glarus Süd. Es werde immer schwieriger, neue Revierförster zu finden. Darum organisiere sich die Gemeinde neu, unter anderem beim Departement Wald und Landwirtschaft. So will sie den Herausforderungen für die Zukunft besser begegnen, sagt der Departementsvorsteher, der Markus Marti.
4: Bei der Trockenheit, wie wir es aktuell haben, sind wir gut beraten, wenn wir möglichst zukunftsorientiert, gerade auch was die klimatische Veränderung angeht, die möglichst mit einbeziehen in unsere Zukunftspläne, haben wir so auch, ich sage, die Risiken auf mehrere Schultern verteilt. Und das ist sicher ein Punkt, wo uns die neue Organisation hilft.
2: Dazu werden die Altforstrevier neu eingeteilt. Die neue Organisation im Departement Wald und Landwirtschaft gilt ab dem 1. August.
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5: Heute Dienstag haben wir das perfekte Wetter zum aktiv sein, ohne dass man direkt wieder nass geschwitzt ist im Norden. Ist insgesamt zwar doch sonnig mit ein paar Wolken. Mehr Wolken sind heute im Süden unterwegs und da könnte es im Tagesverlauf dann auch mal nass werden. Dazu her messen wir heute bis zu 19 Grad. In Bergün 21 Grad. Geht's in Klosters und bis zu 24 Grad im Sarganserland.
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5: Auf der Strasse in der Südostschweiz aktuell alles im grünen Bereich. Uns sind keine besonderen Meldungen bekannt. Fahrend weiterhin vorsichtig.
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5: Habt ihr euch auch schon mal so gedacht, hey, in dem bin ich so brutal gut, ich glaube, da könnte ich einen Weltrekord aufstellen. Also gewisse sind wirklich schräg, wie der grösste Kaugummiballon von rund 50 cm oder ein Löffel auf der Nase balancieren über eine Stunde oder eben auch einfach Socken stricken. Ja, das ist das Ziel von einer Bündnerin. Wie, wo, was, das hören wir dann ganz in der nächsten Viertelstunde hier bei uns.

0: Am jetzt den geht's Viertel Bachti und in Graubünden ist schon der ein oder andere speziell Weltrekord aufgestellt worden. Im Jahr 2022 hat die Rätische Bahn den längsten Zug gefahren. Im gleichen Jahr hat der Kanton für seinen Gastauftritt an der Olma die längsten Kapunz gemacht. Und jetzt sollen weitere, eher kuriose Weltrekord aufgestellt werden. Zumindest ihnen ist eine Bündnerin und 36'000 Paar Wollsocken. Es berichtet Jasmin Schneider.
1: Mit selber gelismeten Socken zum Weltrekord. Das Ziel hat sich die Bündnerin Miriam Kahannes mit drei Bekannten gesteckt. Sie will die längste Wäschleine mit selber gelismeten Socken realisieren und diese Socken dann an Obdachlose verteilen, wie jetzt Miriam Kahannes sagt.
2: Wir haben jetzt bereits schon mit ganz vielen Organisationen Kontakt aufgenommen, die Socken nachher auch überkommen, die sich bei uns dürfen melden, wie viel Bedarf was sie haben und werden sicher das ganze nächste Jahr auch bis in den Winter rein, die Socken immer wieder einfach bedarfsgerecht verteilen.
1: Der bisherige Rekord liegt bei 35'500 Socken an einer Wäschleine. Sie wollen das überbieten und mindestens 36'000 Socken sammeln. Mitmachen können alle, von der Seniorin bis zum Gymnasium-Schüler. Wichtig ist einfach, dass die Socken selber gelismet sind.
2: Ab der Grösse 40 am liebsten, weil wir wissen, dass über 80% der Obdachlosen Männer sind. Es sind aber auch Spiralsocken und Bananensocken erlaubt. Also alle, die keine Fersen können lismen, können trotzdem mitlismen. Und mit diesen Spiral- und Bananensocken sind dann auch für kleinere Füße auch gesorgt, dass die auch warme Füße bekommen.
1: Die Miriam Kahannes führt hauptberuflich den Buchladen Leute zu Chur. Selber hat sie erste Handvoll Socken gelismet. Die Idee für das Projekt sei auch eher aus Zufall entstanden. Zusammen mit der Mitinitiantin und Autorin Susanne Oswald.
2: Es ist so eine typische Schnapsidee. Wir haben eigentlich angefangen damit, dass wir beim Frühsport zugeschaut haben am Morgen früh. Wir haben beide noch keinen Kaffee gehabt. Und haben so auch von Spötteln beim ersten Nummer 1 Bestseller von der Susanne Oswald gibt es einen Marathon für uns beide. Und vom Marathon laufen sind wir dann sehr schnell auf dem Sockenmarathon gewesen, weil wir einfach gefunden haben, ja, laufen ist, glaube ich, jetzt nicht so unser Ding.
1: Daraufhin haben sie mit noch zwei anderen einen Verein gegründet. Alles, was mit dem Weltrekord zusammenhängt, machen die vier Vereinsmitglieder freiwillig. Gut 5 bis 8 Stunden gehen pro Woche drauf, die Zeit, die Miriam Kahannes gerne investiert.
2: Wir haben definitiv alle eh schon gewonnen. Also es ist wirklich egal, ob der Rekord am Schluss zustande kommt. Es ist so schön zu sehen, wie die Community gemeinsam für ein soziales Projekt sich engagiert. Und genau für das machen wir es. Also wirklich die Leute zusammenbringen, auch in den Altersheim, die Leute wieder aus dem Zimmer holen, wieder an einen Tisch bringen und einfach sich sozial engagieren, finde ich extrem wichtig. Und das ist uns von Anfang an wichtig gewesen. Wenn wir so etwas machen, muss es auch sinnvoll sein.
1: Bis jetzt ist der Sockenweltrekord auf gutem Weg. Gesammelt wird an über 440 Sammelstellen in der Schweiz, in Deutschland und in Österreich. Allein zu Chur sind schon über 800 Socken zusammengekommen.
0: Ja, wenn ihr jetzt auch Lust gekriegt habt zum Sockenlismen, mehr Infos dazu findet ihr auf sockenweltrekord.com. Und die fertigen Wollensocken, die könnt ihr in Chur, Schiers, Boschiavo, Glarus und Lintal abgeben.
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0: 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Jetzt sind gerade 8:30.
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0: Ja, heute Dienstag ist im Norden recht sonnig mit Quellwolken. Mehr Wolken hat es heute tendenziell im Süden umeinander. Und tagsüber ist es da mal möglich, dass es einen Sprutz Regen gibt. Temperaturen 17 Grad messen wir heute maximal in Bivio, 21 Grad in Diesendies und 24 in Meierfeld. Morgen Mittwoch bis um mit Freitag ist es trotz der Wolken häufig sonnig. Temperaturen die liegen zwischen 25 und 27 Grad.
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0: So weit, so gut. Auf der Strasse aktuell haben wir keine besonderen Meldungen für euch. Fahrend weiterhin vorsichtig.
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0: Schön, sind ihr da. Ganz guten Start in den Tag wünsche ich.

0: Ganz schöne Dienstag wünsche ich euch mit Radio Grieche.
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0: Zwei Wochen lang klassische Musik für alle. Das ist das Konzept vom Engadin-Festival, wo das Jahr sein 85. Jubiläum feiert. Eh schon ein spezielles Festival, wo der Intendant Jan Schölz jedes Jahr auf die Beine stellt. Und auch die verschiedenen Veranstaltungsorte machen das ganze Festival noch spezieller. Auf was sie da bei Planung schauen müssen, das hat er meinen Küchler wissen.
2: Wir wollen natürlich in so viel möglich Gemeinden spielen und werden auch von den Gemeinden unterstützt. Deshalb ist es klar, dass die dann auch etwas bekommen. Die Planung, die mache ich anhand von den Künstlern, wann sie können. Ich suche immer Künstler, die in einem Ort passen. Also der Ort ist gegeben und ich suche da das passende Projekt. Und da müssen wir auch schauen, wegen 1. August und all diese Sachen. Das hat auch ein Silverplaner, das spielt auf dem Dorfplatz. Da müssen wir natürlich da schauen, welcher Tag gut ist und so weiter. Aber also die Basis sind eigentlich eher die Konzertorte und dazu kommen die Künstler, ganz genau.
3: Gibt's da auch Wünsche von Musikerinnen und Musikern, die vielleicht schon mehrmals da sind, dass sie sagen, hey, ich komme, aber ich möchte unbedingt eben zum Beispiel Silverplaner auf dem Dorfplatz spielen?
2: Also das gibt viele Künstler, erstens wollen alle wiederkommen, das ist schon mal eine Tradition und auch die berühmte Leute, die wollen auch alle zurückkommen, auch weil sie in schönen Orten gespielt haben und natürlich, weil, muss ich auch stolz sagen, weil wir etwas kreieren, wo sie sich wohlfühlen. Und ja, was die Kirche in Celerina zum Beispiel für Streichquartett, das ist für die, glaube ich, der schönste Ort überhaupt, ein Streichquartett zu spielen. Und da gibt es die Fresken und da gibt es eine sehr kammermusikalische Ambiente. Und die sind alle, ich sag's mal, primitiv geil drauf, wiederzukommen. Ja.
3: Gibt es neue Veranstaltungsorte zu letztes Jahr?
2: Ja, also wir haben ein Kinderkonzert. Wir wollten das eigentlich draußen machen. Und in Pontresina, im Deichwald, aber dieses Mal ist das Kinderkonzert auch mit ein bisschen Elektronik, mit einem Beamer und es wird eine ziemlich interessante Sache und das konnten wir nur in der Kirche St. Nikolai in Pontresina machen. Das geht leider nicht draußen, aber das wird trotzdem sehr schön.
0: Speziell wäre sicher auch das Konzert am 29. Juli, dann mit einem der aktuell grössten Pianisten, am Jan Lisicki. Er ist schon zum zweiten Mal am Engadin Festival mit dabei.
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0: Guten Morgen mit Radio Grischa. Manchmal machen wir Sachen, wo wir dann im Nachhinein denken, mein Gott, was habe ich mir da überlegt? Aber ganz ehrlich, genau das gehört doch zum Leben. Perfekt ist niemand. Wichtig ist, dass man daraus lernt und weitergeht. Und passend dazu für euch geht als nächstes Sinners vom James Archer.
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1: Im Studio Mary Milanovic. Die Migros ist der beliebteste Dettelhändler der Schweiz. Das zeigt eine Umfrage von Moneyland. Knapp dahinter folgt Coop und Digitec Galaxus. Dabei gibt es Unterschiede zwischen den Regionen. Deutschschweizerinnen sind mit der Drogerie Müller zufriedener als die Romandie. Umgekehrt schneidet Decathlon in der Romandie besser ab. Auffällig ist zudem, Männer sehen die Dettelhändler kritischer als Frauen. Mit jedem Dettelhändler zeigen sich Frauen zufriedener als Männer. Die einzige Ausnahme ist Denner. Die Fluggesellschaft Swiss hat zwei Piloten suspendiert, die alkoholisiert ein Flugzeug ab Genf steuern wollten. Andere Crewmitglieder meldeten den Vorfall einem Vorgesetzten. Alkoholtests erhärteten den Verdacht, berichtet 20 Minuten. Cockpit-Crews in Europa haben eine Obergrenze von 0,2 Promille, welche Restalkohol von Lebensmitteln oder Messfehler abfedern soll. Jedoch fordern zahlreiche Fluggesellschaften einen Verzicht von Alkohol mindestens 24 Stunden vor Abflug. Das US-Militär hat nach 5 Stunden seine neuesten Angriffe gegen den Iran beendet. Ziel seien militärische Einrichtungen gewesen, darunter Luftverteidigungssysteme, Kommandozentralen und Startanlagen für Drohnen und Raketen, teilt das zuständige US-Kommando mit. So sollen die Möglichkeiten Irans, weiter Handelsschiffe in der Straße von Hormuz anzugreifen, geschwächt werden. Teheran hatte zuvor Vergeltungsschläge gegen Länder mit US-Militärstützpunkten in der Region ausgeführt. Wenige Stunden nach seiner Ernennung hat der neue britische Premierminister Andy Burnham das Kabinett neu geordnet. Der 56-Jährige machte unter anderem den früheren Verteidigungsminister zum Finanzminister. Dieser hatte das Kabinett im Juni aus Protest gegen den Kurs von Burnhams Vorgänger Keir Starmer verlassen. Eine der ersten offiziellen Amtshandlungen des neuen Premiers war ein Telefonat mit US-Präsident Donald Trump. Auch mit dem ukrainischen Präsidenten Volodymyr Zelensky telefonierte Burnham.
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3: Das Wetter heute im Norden recht sonnig mit ein paar Wolken, die mal dazwischen kommen. Mehr Wolken sind heute aber tendenziell im Süden unterwegs und da könnte es im Tagesverlauf auch mal noch ein paar Tropfen geben. Dazu geht es heute maximal 17 Grad in Arosa, 21 Grad in Klosters und 25 Grad in Weser. Morgen Mittwoch bis und mit Freitag geht es insgesamt freundlich und sonnig weiter. Die Höchstwerte die bewegen sich zwischen 25 und 27 Grad.
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3: Soweit, so gut auf der Strasse. Aktuell haben wir keine besonderen Meldungen für euch. Weiterhin eine gute Fahrt.
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3: Egal, ob ihr gerne Ferientage am Geniessen sind oder ganz normal am Arbeiten sind, schön sind ihr mit uns unterwegs. Das ist euer Radio von hier.

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0: Radio von hier, jetzt in Gant, halb 10. Ja, wir haben schon ein gutes Stück vom Morgen geschafft. Jetzt heisst es nochmal ein bisschen Energie tanken und weiter Richtung Mittagspause. Passend dazu, Clock Clock mit Out of the Dark. Für euch geht es in einem kurzen Augenblick.
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0: Einen schönen Dienstagvormittag wünsche ich mit Radio Grisha.
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0: Das Wetter heute im Norden ist doch relativ sonnig mit ein paar Wolken und im Süden, da sind tendenziell mehr Wolken unterwegs heute und die bringen im Tagesverlauf auch immer wieder mal ein paar Tropfen. Temperaturen 17 Grad gibt es heute in Schkuhl, 22 Grad in Davos und 24 in Wahlenstadt. Morgen Mittwoch bis und mit Freitag geht es insgesamt freundlich und sonnig weiter. Die Höchstwerte die liegen zwischen 25 und 27 Grad.
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0: Alles entspannt in der Südostschweiz. Uns sind im Moment keine besonderen Meldungen bekannt von der Strasse.
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0: Und ich begleite euch auch noch die nächste halbe Stunde und übergebe jetzt dem Ed Sheeran Camera.

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0: Das ist auch ein Radio von da. Wir gehen ganz geschwind auf die Strasse.
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0: Da haben wir nämlich gerade eine wichtige Meldung reingekriegt. Das betrifft die A13, das ist ganz richtig. Chur in Höhe Zitzers müsst ihr aktuell besonders aufpassen. Da liegen nämlich Pneuteile auf der Fahrbahn. A13, das ist ganz richtig. Chur aufpassen in Höhe Zitzers. Da liegen aktuell Pneuteile auf der Fahrbahn.

0: Schönen Dienstagvormittag wünsche ich mit dem Radio von da. Und falls ihr in den 90er oder frühen 2000er gross geworden seid, dann kennen ihr sie garantiert. Titel Maus. Die grossen Füße, Duftblätter, Sammelblöcke und natürlich, ganz wichtig, Duschhandel auf dem Pausenplatz. Und jetzt ist Titel tatsächlich zurück. Seit gestern, 20. Juli, gibt es auch bei uns in der Schweiz wieder Plüschtierli, Stift und Blöcke zum Kaufen. Und Jeans haben nicht unbedingt nur Kinder drauf gewartet, sondern eben auch die Erwachsenen. In Frankreich und Belgien sind Titelprodukte schon seit dem letzten Herbst wieder erhältlich und teilweise kurz nach dem Verkaufsstart ausverkauft gewesen. Und Nostalgie geht sogar so weit. Preise für all die Titelsammelblöcke sind in den letzten Jahren massiv gestiegen. Also falls ihr noch irgendwo im Keller eine Kiste voll Titelblätter findet, wenn ihr das nächste Mal Motivation habt zum Ausmisten, auf keinen Fall wegwerfen.
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1: Im Studio die Mary Milanovic. Die Migros ist der beliebteste Dattelhändler der Schweiz. Das zeigt eine Umfrage von Moneyland. Knapp dahinter folgt Coop und Digitec Galaxus. Dabei gibt es Unterschiede zwischen den Regionen. Deutschschweizerinnen sind mit der Drogerie Müller zufriedener als die Romandie. Umgekehrt schneidet Decathlon in der Romandie besser ab. Auffällig ist zudem, Männer sehen die Dattelhändler kritischer als Frauen. Mit jedem Dattelhändler zeigen sich Frauen zufriedener als Männer. Die einzige Ausnahme ist Denna. Die anhaltende Trockenheit könnte im Kampf gegen den Japankäfer helfen. Die Weibchen legen ihre Eier bevorzugt in feuchten Rasenflächen ab, schreibt SRF. Damit sich die Larven entwickeln können, brauchen sie genügend Feuchtigkeit im Boden. Andererseits würden aber Bäume und andere Pflanzen leiden, da sie dringend Wasser benötigen. Neue Populationen vom Japankäfer wurden unter anderem in Bern, im St. Gallischen Buchs sowie in Zug und Bar entdeckt. Die Behörden reagieren mit Maßnahmen wie Bewässerungseinschränkungen und Transportverboten für Grüngut. Bei der gefundenen Leiche in Büren im Kanton Solothurn handelt es sich um eine vermisste Frau. Das teilt die Polizei mit. Es handelt sich um eine 71-jährige Frau mit gesundheitlichen Problemen. Sie wurde seit mehreren Wochen vermisst. Dem Leichnam fehlten Kopf, Hände und Teile der Füße. Die fehlenden Körperteile sind laut Untersuchungen auf Tierfraß zurückzuführen. Ein Verbrechen schließt die Polizei aus. Eine Mehrheit der Deutschen lehnt weiterhin eine Zusammenarbeit mit der rechtsradikalen AfD-Partei ab. Gleichzeitig spricht sich aber fast jede vierte von 10 befragten Personen für eine Zusammenarbeit aus. Das sind deutlich mehr als noch vor 3 Jahren. Laut einer Umfrage des Deutschen Meinungsforschungsinstituts Forsa ist die Zustimmung vor allem im Osten Deutschlands deutlich höher als im Westen. Von den Anhängern der AfD meinen derzeit 91%, dass andere Parteien mit ihnen politisch zusammenarbeiten sollten. Der Mitgründer eines der mächtigsten mexikanischen Drogenkartelle ist von einem US-Bundesrichter in New York zu lebenslanger Haft verurteilt worden. Wie das US-Justizministerium mitteilt, soll der 76-Jährige wegen seiner Rolle als einer der Anführer des Kartells nun den Rest seines Lebens hinter Gittern verbringen. Er habe fast 4 Jahrzehnte lang den Schmuggel von Tonnen von Fentanyl, Kokain und anderen tödlichen Drogen in die Vereinigten Staaten geleitet.
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3: Im Norden der Region ist es heute insgesamt freundlich und auch recht sonnig, trotz ein paar Wolken. Im Süden, da hat es die Sonne heute ein bisschen schwieriger, weil tendenziell mehr Wolken unterwegs sind und die könnten teils auch Regen bringen. Dazu her geht es heute maximal 18 Grad auf der Lenzerheit, 23 Grad in Schiers und 24 in Ilanz. Morgen Mittwoch bis somit Freitag geht es sonnig weiter bei maximal 25 bis 27 Grad.
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3: Soweit so gut. Auf der Strasse aktuell haben wir keine besondere Meldungen für euch. Fahrend weiterhin vorsichtig. Das Radio von hier jetzt mit den besten griechischen Hits nonstop bis um 11. Ich wünsche euch weiterhin ganz schönen Dienstag. Am Mikrofon war Jessica Müller.

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1: Im Studio Mary Milanovic. Die Fluggesellschaft Swiss hat einem neuen Gesamtarbeitsvertrag mit besseren Bedingungen für ihr Bodenpersonal zugestimmt. Das teilen die Swiss und die Gewerkschaft VPOD mit. Mit dem neuen Vertrag muss das Bodenpersonal unter der Woche weniger lang arbeiten. Zudem erhält es an Wochenenden mehr Geld. Der neue Gesamtarbeitsvertrag leiste einen großen Beitrag dazu, die Schichtarbeit des Bodenpersonals besser zu entschädigen, heißt es. Der GAV hat eine Laufzeit von 5 Jahren. Bei der gefundenen Leiche in Büren im Kanton Solothurn handelt es sich um eine vermisste Frau. Das teilt die Polizei mit. Es handelt sich um eine 71-jährige Frau mit gesundheitlichen Problemen. Sie wurde seit mehreren Wochen vermisst. Dem Leichnam fehlten Kopf, Hände und Teile der Füße. Die fehlenden Körperteile sind laut Untersuchungen auf Tierfraß zurückzuführen. Ein Verbrechen schließt die Polizei aus. Eine Mehrheit der Deutschen lehnt weiterhin eine Zusammenarbeit mit der rechtsradikalen AfD-Partei ab. Gleichzeitig spricht sich aber fast jede vierte von 10 befragten Personen für eine Zusammenarbeit aus. Das sind deutlich mehr als noch vor 3 Jahren. Laut einer Umfrage des Deutschen Meinungsforschungsinstituts Forsa ist die Zustimmung vor allem im Osten Deutschlands deutlich höher als im Westen. Von den Anhängern der AfD meinen derzeit 91%, dass andere Parteien mit ihnen politisch zusammenarbeiten sollten. Vermittlerstaaten wie Katar, Ägypten oder Pakistan haben den USA und Iran eine 10-tägige Waffenruhe vorgeschlagen. Die US-Regierung prüfe den Vorschlag, berichten mehrere US-Medien. Zugestimmt hätten aber weder die USA noch der Iran. Bei den Verhandlungen spielt auch der Konflikt zwischen Israel und der Hisbollah-Miliz im Libanon eine Rolle. Teheran verlangt für ein endgültiges Abkommen auch ein dauerhaftes Ende dieses Konflikts. Der Mitgründer eines der mächtigsten mexikanischen Drogenkartelle ist von einem US-Bundesrichter in New York zu lebenslanger Haft verurteilt worden. Wie das US-Justizministerium mitteilt, soll der 76-Jährige wegen seiner Rolle als einer der Anführer des Kartells nun den Rest seines Lebens hinter Gittern verbringen. Er habe fast 4 Jahrzehnte lang den Schmuggel von Tonnen von Fentanyl, Kokain und anderen tödlichen Drogen in die Vereinigten Staaten geleitet.

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1: Während gefühlt gerade alle irgendwo am Strand in der Ferien sind, startet für gewisse halt auch einfach ganz ein normaler Arbeitstag. Und genau den gehen wir miteinander an. Jetzt sind wir mit der Kiddo Live Forever. Und ich weiss ja nicht, was bei euch so zum Morgenritual dazugehört, aber etwas, was hoffentlich bei allen auf dem Programm steht, ist Zähneputzen. Die Frage ist nur, wenn? Vor oder nach dem Morgen?
2: Nach dem Morgen, weil durch die Milch, dann, das schmeckt nicht mehr so geil. Dann.
3: Nach dem Morgen, weil sonst musst du ja zweimal, also wenn, dann machst du zweimal oder nach dem Morgen.
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1: Die richtig gute Laune, die kommt doch vielmal von den Menschen um uns herum. Familie, Kollegen oder einfach jemand, der einem Morgen ein Lachen schenkt. Genau die Botschaft steckt hinter unserem heutigen Morgen-Klassiker «Everybody needs somebody to love» von den Blues Brothers.
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1: Ja, und heute schalten wir auf Langquart zur Dennis. Guten Morgen.
7: Ja, guten Morgen.
1: Dennis, du hast mir erzählt, 7 Wochen Ferien hast du. Sag mal, was macht man mit den ganzen 7 Wochen Ferien?
7: Ja, man geht weg, man kommt wieder heim, man geht wieder weg.
1: In unserem Spiel jetzt geht es um Sehen. Ich habe 2 Aussagen für dich bereit. Eine ist richtig, die andere ist ein bisschen verfälscht worden. Und du musst anschliessend dann einfach sagen, was du das Gefühl hast, welche von diesen beiden stimmt. Und dann hast du den Gucci auch schon gewonnen. Nach der offiziellen Kantonszahl gibt es in Graubünden 615 Seen. Die 2. Aussage, nach der offiziellen Kantonszahl gibt es in Graubünden 415 Seen.
7: Ja, ich sage mal B.
1: Also du sagst, 415 Seen gibt es in Graubünden.
7: Genau.
1: Es sind tatsächlich 615 Seen, die wir da bei uns haben.
7: Okay, schon wieder etwas gelernt.
1: Genau, sogar in der Ferien hast du jetzt doch auch noch etwas gelernt. Das ist doch wunderbar.
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1: Tag, die sind zählt bis zum Open Air Lumnezia 2026, noch zweimal schlafen. Und er hat es nicht weit zum Open Air, wo er am Donnerstag auch einen Auftritt hat. Der Similo lebt in Ilanz. Similo, ein junger Rapper aus dem Bündner Oberland, der schon seit Kind Musik macht und er schreibt Songs über Themen, die ihn gerade so beschäftigen. Similo, am Donnerstag am Open Air Lumnezia und jetzt bei uns mit
2: Kommt das
1: Ga.
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Similo, Musik aus Graubünden, aus dem Bündner Oberland, hier beim Radio von hier. Mit Contas K haben wir gehört. Similo, ihn sehen wir live am Donnerstag am Open Air Lumnezia auf der Startrampe.

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1: Im Studio Mary Milanovic. Frauen würden häufiger Fehldiagnosen erhalten als Männer. Das sagt die Neurowissenschaftlerin Antonella Santuccio-Necciada von der Stiftung The Women's Brain Project nach einem Bericht des Online-Portals Watson. Zudem würden Behandlungen bei Frauen teilweise schlechter wirken. Es brauche jetzt Forschung, die den weiblichen Körper ins Zentrum stellt, fordert Santuccio-Necciada.
2: Es gibt das Problem eigentlich in der Akademie, am Universität und auch in Industrie geführt, weil dort ist Forschung gemacht und dort wurde nicht Forschung auf Frauen gemacht. So, was ich sage, ist, dass wir brauchen wirklich selbstständige Forschung.
1: Auch der Bund stellt geschlechtsspezifische Ungleichheiten im Schweizer Gesundheitswesen fest. Die Fluggesellschaft Swiss hat einem neuen Gesamtarbeitsvertrag mit besseren Bedingungen für ihr Bodenpersonal zugestimmt. Das teilen die Swiss und die Gewerkschaft VPOD mit. Mit dem neuen Vertrag muss das Bodenpersonal unter der Woche weniger lang arbeiten. Zudem erhält es an Wochenenden mehr Geld. Der neue Gesamtarbeitsvertrag leiste einen großen Beitrag dazu, die Schichtarbeit des Bodenpersonals besser zu entschädigen, heißt es. Der GAV hat eine Laufzeit von 5 Jahren. Schweizer Exporte sind im Juni deutlich zurückgegangen. Vor allem waren chemisch-pharmazeutische Produkte betroffen, schreibt das Bundesamt für Zoll- und Grenzsicherheit. Mehr exportiert wurden hingegen Uhren oder Fahrzeuge. Vor allem Exporte in die USA seien gestiegen, und zwar um mehr als einen Fünftel. Die anhaltende Trockenheit könnte im Kampf gegen den Japankäfer helfen. Die Weibchen legen ihre Eier bevorzugt in feuchten Rasenflächen ab, schreibt SRF. Damit sich die Larven entwickeln können, brauchen sie genügend Feuchtigkeit im Boden. Andererseits würden aber Bäume und andere Pflanzen leiden, da sie dringend Wasser benötigen. Neue Populationen vom Japankäfer wurden unter anderem in Bern, im St. Gallischen Buchs sowie in Zug und Bar entdeckt. Die Behörden reagieren mit Maßnahmen wie Bewässerungseinschränkungen und Transportverboten für Grüngut. Lindt & Sprüngli ist trotz hoher Kakaopreise solide ins Jahr gestartet. Der Schokoladenhersteller setzte im ersten halben Jahr 2,3 Milliarden Franken um. Dies sei aber weniger als im starken Vorjahr, teilt das Unternehmen mit. Das Wachstum kam erneut vor allem durch höhere Preise zustande, mit denen gestiegene Kakaokosten ausgeglichen werden. Für das Gesamtjahr hält Lindt an seinen bisherigen Zielen fest.
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3: Am Mikrofon der Livio Biondini. Die Stiftung Bergwaldprojekt setzt sich an den verschiedensten Orten in der Schweiz für den Wald ein, unter anderem auch in Graubünden und Glarus. Für Arbeitseinsätze im Glarner Senftal suchen die Verantwortlichen jetzt noch dringend Freiwillige. Wie das Bergwaldprojekt mitteilt, geht es um Arbeiten im Schutzwald. Fichtenbestände werden gezielt gepflegt und durchforstet, um Biodiversität zu fördern und den Wald langfristig widerstandsfähiger gegen Naturgefahren zu machen. Für die Wochen vom 9. bis 15. August sowie für das 16. bis zum 22. August werden die Helferinnen und Helfer gesucht. Für Einsätze in Matt, Glarus. Das Bergwaldprojekt mit Sitz in Trin engagiert sich seit bald 40 Jahren für den Erhalt der Bergwälder. Rund 100.000 Freiwillige haben sich seitdem in der Schweiz und anderen europäischen Ländern beteiligt. Wie es der Medienmitteilung weiter heisst, haben auch dieses Jahr bis jetzt rund 1.200 Freiwillige in 60 Projektwochen schon mit angepackt. Im Taminental ist wieder ein junger Bartgeier erfolgreich geschlüpft und ausgeflogen, wie der Sarganserländer schreibt. Da damit gelinge am gleichen Brutpaar schon zum zweiten Mal eine erfolgreiche Wildbrut. Schon letzten Sommer ist Nachwuchs nachgewiesen worden, dass jetzt wieder ein Jungvogel flüge worden sei, gelte als Zeichen, dass sich die seltenen Greifvögel in der Region wieder dauerhaft etablieren. Der Kanton St. Gallen hat sich zwischen 2010 und 2014 am nationalen Wiederansiedlungsprojekt beteiligt. Dort sind im Kalfeisental 12 junge Bartgeier ausgewildert worden. Einer davon, der Noel Lea, sieht der Vater vom Letztjährigen und auch vom frisch ausgeflogenen Jungvogel, heisst es weiter. Trotz der erfreulichen Entwicklung bleibt die Art empfindlich. Vor allem Drohnen- und Helikopterflüge oder Störungen durch Wildtierfotografen können die dazu führen, dass Bartgeier ihre Brut aufgeben. Im gesamten Alpenraum leben heute rund 350 Bartgeier, wie es weiter steht.
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5: Der Dienstag im Norden recht sonnig mit ein paar Wolken und im Süden ist es mehr bewölkt und zeitweise kann es auch noch ein bisschen Regen geben. Die Temperatur zu Buchs heute bei 24 Grad und diesen Dienst haben wir 20 Grad. Und am Mittwoch dann mit einem freundlichen Mix aus Sonne und Wolken. Die Temperatur morgen bei 18 Grad in Splügen und 25 Grad in Glaris.
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5: Auf der A13 von Sargans in Richtung Chur ist auf der Höhe Zitzers der Standstreifen wegen einem defekten Lastwagen blockiert und stockender Verkehr auf dem Ofenpass auf der Höhe vom Nationalpark geht es in beide Fahrtrichtungen langsamer vorwärts. Ihr müsst mit einem Zeitverlust von je 10 Minuten rechnen. Fahrend aufmerksam und kommen gut und sicher an eures Ziel.
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0: Und heute mitspielen tut Juliana aus Bergün. Hi Juliana.
1: Hallo.
0: Juliana, du bist nicht allein. Wer hast du noch mit dir dabei?
1: Meine Mama und meine Schwester.
0: Und deine Schwester. Erzähl mal noch schnell, wie heißen die anderen zwei?
1: Sandra und Luana.
0: Sandra und Luana. Sandra ist deine Mami und Luana, wie alt ist sie?
1: 16.
0: 16. Und dann hast du aber noch eine kleine Schwester, nicht?
1: Ja, die Luna.
0: Und die ist auch noch mit dabei?
1: Ja.
0: Die ist aber noch nicht alt genug zum Mitspielen, gell? Wie alt ist sie?
1: Eineinhalb.
0: Ja, mit eineinhalb wird es noch ein bisschen schwierig. Was meinst du, Hanna?
2: Ja, aber ein volles Auto, he? Voll gepackt, würde ich sagen.
0: Und ihr seid gerade am Shoppen ja. In Chur. Was hat es schön zu geben?
1: Einfach Essware und Kleider.
0: Essen und Kleider, so das, was man halt so braucht im Leben, oder? Genau.
2: Für die Ferien noch irgendetwas Schönes, oder? Jetzt die Schulferien. Habt ihr noch etwas gefunden? Kleider, irgendetwas. Sommerkleider.
1: Ja.
2: Schon. Okay. Etwas Hübsches.
0: Genau.
2: Tipptopp.
0: Juliana Tanne, die gehört hast, sie ist heute deine Schiedsrichterin und sie erklärt dir gerne noch kurz die Spielregeln.
2: Genau. Also, ihr kriegt jetzt dann von uns gerade 40 Sekunden Zeit. Da suchen wir ganz einen Haufen Begriff mit dem gleichen Buchstaben. Zum Gewinnen brauchen wir einfach sicher mindestens 8 richtige. Wenn ihr da mal etwas nicht wisst oder du, Juliana, dann sagst du einfach gerade schnell weiter. Dann gehen wir zum nächsten, gell? Dann verlierst du auch nicht allzu viel Zeit. Und der Buchstabe ist natürlich noch ganz wichtig. Und das wäre heute D, wie zum Beispiel Domadems oder Drachen oder so.
1: Okay.
0: Sehr gut, dann legen wir doch gerne mal los. Wir suchen den grossen Nachbar von der Schweiz.
1: Deutschland.
0: Der wertvollste Edelstein.
1: Diamant.
0: Eine Frucht aus Nordafrika.
1: Ja. Bitte.
0: Haben wir neben den Finger an den Hand?
1: Duma.
0: Das oberste im Haus.
1: Dach.
0: Ein Verfahren, wo man Bild und Text auf Papier bringt.
1: Weiter.
0: PDF, JPEG und Docs sind.
1: Dokus.
0: Der grösste aus der Marder-Familie.
1: Das.
0: Ein bekannter Vampir.
1: Dracula.
0: Dracula, den nehmen wir noch mit. Hanna, was meinst du?
2: Das stimmt natürlich. Hey, es hat zum Teil auch so ein bisschen gemein dabei, gell? Zum Beispiel Verfahren, wo Bild und Text auf Papier bringt. Das wäre der Druck, ganz einfach gesagt. Oder zum Beispiel PDF, Docs sind, ja, Dateiformate. Aber ihr habt auch Dokus gesagt. Und das, Docs, das nehmen wir auch
0: nehmen
2: mit
0: wir
2: drauf,
0: auch noch,
2: gell?
0: Ja, das ist okay.
2: Genau, den zähle ich auf jeden Fall. Dann haben wir noch Frucht aus Nordafrika. Zum Beispiel Datteln hätten wir da noch gesucht. Genau, wenn wir jetzt alles in allem zusammenzählen, dann muss ich sagen, lange ganz, ganz knapp nicht. Es sind 7 richtige. Also auch wenn ich da irgendwie noch probieren würde, ein Auge zuzudrücken, wir kommen einfach nicht auf die 8.
0: Tut mir leid, Juliana.
2: Aber ihr habt das super gemacht gleich und gut probiert. Es braucht immer Mut, um mitmachen.
1: Macht nicht. Danke.
0: Gut. Okay, dann ja, gerne nochmal mitspielen, ein anderes Mal probieren und dann klappt es hoffentlich. Dann wünsche ich euch allen noch ein ganz schönes Tag. Macht's gut, gell?
1: Danke, gleich.
2: Tschüss,
0: Emma. Ciao.
3: Buchstaben super.

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0: Noemi Besa aus dem Thurgau mit Hear Me. Es ist 12:30.
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0: In den südlichen Tälern im Tagesverlauf zum Teil noch mit Regen und im Norden haben wir einen freundlichen Mix aus Sonnenschein und Wolken. Die Temperaturen zu Netschl heute bei 22 Grad und zu bei 18 Grad. Und der Mittwoch wird dann sonnig mit ein paar harmlosen Wolken. Die Temperaturen morgen dann bei 18 Grad in Vorens und 26 Grad in Langquart.
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0: Auf der A13 von Sargans in Richtung Chur ist auf der Höhe Zitzers der Standstreifen wegen einem defekten Lastwagen blockiert. Sonst geht es gar gut für Sie auf der Straße vor der Ostschweiz. Eine gute und eine sichere Fahrt. Und jetzt der Robbie Williams mit Advertising Space. Hier für euch auf Radio Grischa und am Mikrofon. Drei Manuel Giger.

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1: Also, Chemie-Medikamente, Dosierung. Eine falsche Diagnose oder eine Diagnose, die viel zu spät gestellt wird, weil Symptome falsch eingeschätzt werden. Frauen sind von dem deutlich häufiger betroffen als Männer. Das, weil die Medizin der Mann viel besser kennt als die Frau. Jahrelang ist vor allem an männlichen Körper geforscht worden und das hat schon im Labor angefangen. Stefanie Wies.
2: Lange Zeit hat man keinen Unterschied zwischen Mann und Frau gemacht. Darum sind Frauen in der medizinischen Forschung fast gar nicht berücksichtigt worden. Das ist sogar so weit gegangen, dass man nur männliche Mäuse für Laborversuche genommen hat.
3: Das Problem ist schon früher, was passiert in welcher Forschung, wenn wir am meisten Modelle haben, die nur auf Menschen, Mäuse fokussiert sind.
2: Das sagt Neurowissenschaftlerin Antonella Santuccione Ciada von der Stiftung The Woman's Brain Project. Das hat bis heute Folgen. Herzerkrankungen werden bei Frauen oft nicht richtig erkannt oder als Angststörung fehldiagnostiziert, zitiert das Online-Portal Watson aus einer Studie. Heute weiss man aber, Frauen funktionieren biologisch anders als Männer. Medikamente für Frauen sind oft zu hoch dosiert, sagt Antonella Santuccione Ciada. Darum brauche ich jetzt mehr Forschung, die sich speziell mit dem weiblichen Körper beschäftigt.
3: Es gibt das Problem eigentlich in der Akademie, an der Universität und auch in der Industrie geführt, weil dort ist Forschung gemacht und dort wurde nicht Forschung nach Frauen gemacht. So, was ich sage, ist, dass wir brauchen wirklich selbstständige Forschung.
2: In der Schweiz gibt es erste Fortschritte. Die Universität Zürich sagt, dass in ihrer Forschung heute etwa gleich viele männliche wie weibliche Versuchstiere eingesetzt werden.

0: Coldplay mit A Sky Full of Stars und wir haben noch dringende Verkehrsnachricht.
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0: Auf der A13 von Sargans in Richtung Chur hat es zwischen Meierfeld und Landquart einen Unfall gegeben. Die Fahrbahn ist dort nur noch auf eine Fahrstreife verengt. Ich wiederhole, auf der A13 von Sargans in Richtung Chur hat es zwischen Meierfeld und Landquart einen Unfall gegeben. Die Fahrbahn ist dort auf nur noch eine Fahrstreife verengt. Aktuell müsst ihr mit einem Zeitverlust von 5 Minuten rechnen. Fahren vorsichtig und kommen gut und sicher an euer Ziel.

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1: Im Studio der Dario Jecker. Frauen würden häufiger Fehldiagnosen erhalten als Männer. Das sagt Neurowissenschaftlerin Antonella Santuccione Ciada von der Stiftung The Women's Brain Project nach einem Bericht des Online-Portals Watson. Zudem würden Behandlungen bei Frauen teilweise schlechter wirken. Es brauche jetzt Forschung, die den weiblichen Körper ins Zentrum stellt, fordert Santuccione Ciada.
2: Es gibt das Problem eigentlich in der Akademie, am Universität und auch in der Industrie geführt, weil dort ist Forschung gemacht und dort wurde nicht Forschung auf Frauen gemacht. So, was ich sage, ist, dass wir brauchen wirklich selbstständige Forschung.
1: Auch der Bund stellt geschlechtsspezifische Ungleichheiten im Schweizer Gesundheitswesen fest. Ab dieser Saison sollen Fans an Spielen der Schweizer Fußballmeisterschaft bei einem Entscheid des Videoschiedsrichters umstrittene Szenen gleichzeitig mit dem Schiedsrichter zu sehen bekommen. Die strittigen Szenen sollen live auf dem Stadionbildschirm zu sehen sein, schreibt der Blick. Allerdings sei noch nicht klar, ob alle Stadien über die nötige Technik für Live-Bilder verfügen. Anders als während der Weltmeisterschaft werden Schiedsrichter ihren Entscheid nicht über die Stadionlautsprecher erklären. Schweizer Exporte sind im Juni deutlich zurückgegangen. Vor allem waren chemisch-pharmazeutische Produkte betroffen, schreibt das Bundesamt für Zoll- und Grenzsicherheit. Mehr exportiert wurden hingegen Uhren oder Fahrzeuge. Vor allem Exporte in die USA seien gestiegen, und zwar um mehr als einen Fünftel. Ein US-Gericht hat den geplanten Verkauf der Film- und Fernsehgesellschaft Warner Brothers an den Konkurrenten Paramount vorerst gestoppt. Der über 100 Milliarden Dollar schwere Deal darf in den nächsten zwei Wochen nicht vollzogen werden. Geklagt hatten 12 US-Bundesstaaten. Sie warnen, dass Paramount und Warner zusammen zu mächtig würden. Das könne den Wettbewerb bei großen Filmen schwächen und Kinos unter Druck setzen. Die US-Regierung hatte die Übernahme zuvor ohne Auflagen erlaubt.
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3: Am Mikrofon der Livio Biondini. Die Stiftung Bergwaldprojekt setzt sich an den verschiedensten Orten in der Schweiz für den Wald ein, unter anderem auch in Graubünden und Glarus. Für Arbeitseinsätze im Glarner Serenftal suchen die Verantwortlichen jetzt noch dringend Freiwillige. Wie das Bergwaldprojekt mitteilt, geht es um Arbeiten im Schutzwald. Fichtenbestände werden gezielt gepflegt und durchforstet, um Biodiversität zu fördern und den Wald langfristig widerstandsfähiger gegen Naturgefahren zu machen. Für die Wochen vom 9. bis 15. August sowie für den 16. bis zum 22. August werden die Helferinnen und Helfer gesucht. Für Einsätze in Matt, Glarus. Das Bergwaldprojekt mit Sitz in Trin engagiert sich seit bald 40 Jahren für den Erhalt der Bergwälder. Rund 100.000 Freiwillige haben sich seitdem in der Schweiz und anderen europäischen Ländern beteiligt. Wie es der Medienmitteilung weiter heisst, haben auch dieses Jahr bis jetzt rund 1.200 Freiwillige in 60 Projektwochen schon mit angepackt. Im Taminental ist wieder ein junger Bartgeier erfolgreich geschlüpft und ausgeflogen, wie der Sarganserländer schreibt. Damit gelinge ihm gleichen Brutpaar schon zum zweiten Mal eine erfolgreiche Wildbrut. Schon letzten Sommer ist Nachwuchs nachgewiesen worden. Dass jetzt wieder ein Jungvogel flüge worden sei, gelte als Zeichen, dass sich die seltenen Greifvögel in der Region wieder dauerhaft etablieren. Der Kanton St. Gallen hat sich zwischen 2010 und 2014 am nationalen Wiederansiedlungsprojekt beteiligt. Dort sind im Kalfeisental 12 junge Bartgeier ausgewildert worden. Einer davon, der Noel Lea, sei der Vater vom Letztjährigen und auch vom frisch ausgeflogenen Jungvogel, heisst es weiter. Trotz der erfreulichen Entwicklung bleibe die Art empfindlich. Vor allem Drohnen- und Helikopterflüge oder Störungen durch Wildtierfotografen können die dazu führen, dass Bartgeier ihre Brut aufgeben. Im gesamten Alpenraum leben heute rund 350 Bartgeier, wie es weiter steht.
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5: Der Dienstag im Norden recht sonnig mit ein paar Wolkenfeldern und im Süden ist es stärker bewölkt und zeitweise kann es auch noch ein bisschen regnen. Die Temperaturen zu Mels heute bei 23 Grad und in Pontresina haben wir 17 Grad. Und am Mittwoch dann mit einem freundlichen Mix aus Sonne und Wolken die Temperatur morgen bei 21 Grad in Bergün und 25 Grad in Bad Ragaz.
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5: Auf der A13 in Fussarganz in Richtung Chur hat es zwischen Meierfeld und Landquart einen Unfall gegeben. Die Fahrbahn ist dort auf eine Fahrstreife verengt. Aktuell müsst ihr mit einem Zeitverlust von 5 Minuten rechnen. Und auf der Höhe Zitzers ist der Standstreifen immer noch wegen einem defekten Lastwagen blockiert. Fahren vorsichtig und kommen gut und sicher an eures Ziel.
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5: Schon 30 Jahre ist es her, wo die US-amerikanische Singer-Songwriterin Sheryl Crow das Lied hier rausgebracht hat. Every day is a winding road. Sheryl Crow hat das Lied mitgeschrieben und auch den Bass und Hammond-Orgel selber eingespielt. Die Amerikanerin kann nämlich gerade mehrere Instrumente spielen. Musik aus dem Jahr 1996 von Sheryl Crow mit Every day is a winding road. Jetzt hier für euch auf Radio Grischa.

0: Nein, nicht der Jean-Paul. Und schon bald kann man live im Kanton Graubünden erleben. Und das an der 41. Ausgabe vom Open Air Lumnezia. Selina Rettich, was erwartet uns alles?
1: Ja, ein Haufen. Nebst dem Jean-Paul gibt's auch mehrere bekannte Schweizer Acts wie Alon Leduc oder der Jule X auf der Bühne vom Lumnezia. Und das für über 18.000 Besucherinnen und Besucher, die erwartet werden. Eine grosse Party also, die das Jahr wieder über die Bühne geht. Eintönig wird's aber auch nach all diesen Jahren nicht, wie der OK-Präsident Norbert Kaweng sagt.
2: Jetzt sind natürlich noch ein Haufen kleine Sachen und Pendenzen, die man erledigen muss. Es kommt immer wieder etwas rein. Vor Ort sind schon Aufbauen, sind ein paar Tage. Das macht eine separate Crew. Das läuft eigentlich bis jetzt planmässig. Und sonst ja, gibt es noch dieses und jenes. Also es ist nicht langweilig.
0: Da sind wir mal gespannt, wenn es am Donnerstag losgeht. Was steht am Open Air Lumnezia 2026 sonst noch so auf dem Programm?
1: Wir fangen mal an beim Donnerstag. Dort geht's los mit romanischer Musik von Omi Stuss. Und auch der Jean-Paul hat am ersten Tag seinen Auftritt. Am Freitag gibt's unter anderem der Jule X, Lone Leduc und der Traufer zu sehen. Und am Samstag schliessen zum Beispiel die Eileen Alistair, der Ski Agu und die Meute das Festival ab.
0: Wenn ihr noch mehr Infos zum Open Air Lumnezia haben wollt, gibt's einen Blick hinter die Kulissen heute Abend nach der 5 in unserer Sendung Info kompakt. Unter anderem beleuchten wir aktuelle Herausforderungen von einem Musikfestival. Und jetzt stimmen wir uns schon mal ein und das mit dem Samu Haber, der am Freitag am Lumnezia spielt. Und da hören wir seinen Song Dancing with a Broken Heart.

0: Lou Jean, es ist 1 ab halb 2.
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0: In den südlichen Tälern im Tagesverlauf zum Teil noch mit ein bisschen Regen und im Norden haben wir heute einen freundlichen Mix aus Sonne und Wolken. Die Temperaturen zu Elm heute bei 19 Grad und das Filters bei 23. Und der Mittwoch dann sonnig mit nur ein paar weniger harmlosen Wolken. Die Temperaturen morgen bei 20 Grad in Schirf und 25 Grad in Trimis.
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0: Auf der A13 von Sargans in Richtung Chur hat es zwischen Meierfeld und Langwart einen Unfall gegeben. Die Fahrbahn ist dort auf nur noch eine Fahrstreife verengt und aktuell müsst ihr dort mit einem Zeitverlust von 10 Minuten rechnen. Und auf der Höhe Zitzers ist der Standstreifen immer noch wegen einem defekten Lastwagen blockiert. Kommen gut und sicher an eures Ziel. In wenigen Minuten haben wir einen Kino-Tipp für euch. Vorher zuerst mal ein bisschen Musik und das von U2 zusammen mit dem Ed Sheeran und dem Taras Topolia und dem Lied Yours Eternally.

0: Taylor Swift mit Elizabeth Taylor und Hollywood-Legende Elizabeth Taylor hat ja mal als Cleopatra in einem von der grössten Kostümfilmen aller Zeiten mitgespielt und um so eine ähnliche Art Film geht's jetzt. Wir leben in einer Welt, wo viele Länder wieder im Krieg miteinander sind. Um uns die Sinnlosigkeit vom Krieg nochmal vor die Augen zu führen, nimmt der Filmregisseur Christopher Nolan eine der ältesten europäischen Geschichten überhaupt. Die rund 2800 Jahre alte Odyssee aus der Feder vom Homer. Eine Geschichte mit Zyklopen, Sirenen, Nymphen und Riesen bringt auf den Punkt, dass wir die gleichen Fehler immer und immer wieder machend. Vom Film auch völlig geflasht, unser Redaktor Livio Biondini.
1: Wo die 3 Stunden vorbei gewesen sind, wär's mir ehrlich gesagt egal gewesen, nochmal 10 Minuten Pause zu haben und dann nochmal 1,5 Stunden weiterzuschauen. Jedes einzelne Bild, jede einzelne Sequenz in dem Film ist wieder einmal eine Wucht, wie man es von Christopher Nolan schon aus Dunkirk oder Interstellar kennt. Dazu Stars wie Tom Holland, Zendaya, Anne Hathaway oder der Hauptdarsteller Matt Damon als Odysseus.
2: Nach Jahren des Krieges. Konnte sich niemand zwischen meine Männer und ihre Heimat stellen. Nicht einmal ich.
1: Nach dem Film «Troja» von Wolfgang Petersen aus dem 2004 war vorher ein bisschen Angst da, dass eine x-fach schon erzählte Geschichte jetzt einfach neu daherkommt. Das tut sie auch, aber wie es der Nolan erzählt und bildlich darstellt, das ist nochmal ein ganz neues Level. Alles extra für das IMAX-Kino dreht und darum muss man den Film auch so schauen, damit all die Bilder ihre Wucht behalten und der geniale, bedrückende Soundtrack dazu auch greift. Mein Fazit nach diesen 3 Stunden, man muss den im Kino schauen. Ein Kritikpunkt, dass man den Film auch kürzer erzählen könnte, zählt für mich nicht. Ich finde genau, auch in dieser Länge braucht es den Film. Und auch mit den einzelnen Stars, die teilweise nur wenige Minuten vorkommen, macht es auch nach dem ersten Mal schauen für mich schon zu einem Meisterwerk.
0: Der Livio Biondini über den neuesten Film von Christopher Nolan, «The Odyssey», ein absolutes Meisterwerk mit einer grossartigen Botschaft, Bild- und Tonqualität, eine absolute Wucht und ein Film, den ihr unbedingt auf der grossen Leinwand sehen müsst.

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1: Wir haben neue Musik aus Dänemark. Und das von der dänischen Band Lucas Graham. Frontmann der Band ist der Lucas Forchhammer. Der Sommer passiert gerade Haufen im Leben vom 37-Jährigen.
2: I have some festivals planned in Denmark. We have an album drop. The thing I'm most excited about though is my youngest daughter is turning 2 and she's now old enough to understand that a present is for her and I think that's super exciting.
1: So, seine Band spielt gerade mehrere Festivals in Dänemark. Das neue Album kommt dann im August. Und seine jüngste Tochter wird 2-jährig. Und das neueste Lied von Lucas Graham heisst To Know a Girl. Und das hören wir jetzt hier auf Radio Grischa.
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0: Shakira und der Burna Boy mit Die Die und jetzt geht der Sir Paul McCartney. Der Ex-Beatle mit Days We Left Behind. Jetzt geht es hier für euch auf Radio Grisha.
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1: Im Studio der Dario Jecker. Die Investitionen in Bauprojekte in der Schweiz haben zugenommen. Im vergangenen Jahr haben Bund und private Firmen 3,5% mehr Geld in Bauprojekte gesteckt als noch 2024. Das teilt das Bundesamt für Statistik mit. Besonders gestiegen sind unter anderem die Investitionen von Bund, Kantonen und Gemeinden in Neubauprojekte und Umbauten. Wie der Bund bestätigt, handelt es sich beim Zuwachs tatsächlich um mehr Bautätigkeit und nicht nur um gestiegene Baupreise. Der Thurgauer Zughersteller Stadler Rail ist Opfer eines Cyberangriffs geworden. Hacker würden nun 10 Millionen Franken Lösegeld verlangen, berichtet das St. Galler Tagblatt. Stadler lehnt eine Zahlung ab und hat Strafanzeige eingereicht. Es seien keine sicherheitsrelevanten oder personenbezogenen Daten gestohlen worden, sagt Stadler. Produktion und Betrieb laufen normal weiter. Nach dem Tod der früheren britischen Ministerin Anne Widdecombe ist ein Mann wegen Mordes angeklagt worden. Die 78-Jährige war vor knapp 2 Wochen tot in ihrem Haus gefunden worden. Nach Angaben der Staatsanwaltschaft wies ihre Leiche schwere Verletzungen auf. Der angeklagte 28-jährige Brite war vergangene Woche festgenommen worden. Die Ermittlungen zum Motiv laufen weiter. Geprüft wird laut Staatsanwaltschaft auch, ob es einen politischen oder terroristischen Hintergrund gibt. Ein Mann hat in Griechenlands Hauptstadt Athen bei der Akropolis Fußgänger mit einem Messer bedroht und 2 Touristen verletzt. Der Täter sei festgenommen worden, berichten griechische Medien. Er soll ein der Polizei bekannter psychisch kranker 60 Jahre alter Mann sein. Das Touristenpaar wurde verletzt ins Spital gebracht. Ein US-Gericht hat den geplanten Verkauf der Film- und Fernsehgesellschaft Warner Brothers an den Konkurrenten Paramount vorerst gestoppt. Der über 100 Milliarden Dollar schwere Deal darf in den nächsten 2 Wochen nicht vollzogen werden. Geklagt hatten 12 US-Bundesstaaten. Sie warnen, dass Paramount und Warner zusammen zu mächtig würden. Das könne den Wettbewerb bei großen Filmen schwächen und Kinos unter Druck setzen. Die US-Regierung hatte die Übernahme zuvor ohne Auflagen erlaubt.
2: Wetter. Im Süden heute mit Wolken und stellenweise auch noch mit ein bisschen Regen und im Norden dafür freundlich. Mit Sonnenschein und nur ein paar harmlose Wolken. Die Temperatur zu Bradeschir heute bei 16 Grad und das Flums bei 23. Und am Mittwoch ist dann grösstenteils sonnig mit ein paar harmlosen Wolken. Die Temperatur morgen bei 23 Grad in Schkuhl und 29 Grad haben wir in Grono.
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2: Auf der A13 von der ganzen Richtung Chur hat es zwischen Meierfeld und Langquart einen Unfall gegeben und dort ist die Fahrbahn immer noch auf eine Fahrstreife verengt. Aktuell müsst ihr mit einem Zeitverlust von 10 Minuten rechnen und auf der Höhe Zitzes ist der Standstreife immer noch wegen einem defekten Lastwagen blockiert. Kommt gut und sicher an eures Ziel.
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2: Und jetzt haben wir eine halbe Stunde lang nur Musik von Schweizer Künstlerinnen und Künstlern. Und den Anfang macht der Bündner Pop-Rapper Hedgehog mit seinem Lied «Selfie».
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1: Im Studio der Dario Jecker. Die Investitionen in Bauprojekte in der Schweiz haben zugenommen. Im vergangenen Jahr haben Bund und private Firmen 3,5% mehr Geld in Bauprojekte gesteckt als noch 2024. Das teilt das Bundesamt für Statistik mit. Besonders gestiegen sind unter anderem die Investitionen von Bund, Kantonen und Gemeinden in Neubauprojekte und Umbauten. Wie der Bund bestätigt, handelt es sich beim Zuwachs tatsächlich um mehr Bautätigkeit und nicht nur um gestiegene Baupreise. In der Schweiz gibt es immer mehr Störche. Seit 25 Jahren wächst der Weißstorchbestand hierzulande wieder, so die Organisation Storch Schweiz auf Anfrage von Keystone SDA. Nachdem die Zugvögel in den 50er Jahren in der Schweiz als ausgestorben galten, brüten heuer 1300 Paare. Ein wesentlicher Grund für den Anstieg der Storchpopulation ist ein verändertes Zugverhalten. Die Störche ziehen nicht mehr wie früher nach Afrika, sondern überwintern oft im Süden Spaniens. Zunehmend verbringen sie den Winter auch direkt in der Schweiz. Der Thurgauer Zughersteller Stadler Rail ist Opfer eines Cyberangriffs geworden. Hacker würden nun 10 Millionen Franken Lösegeld verlangen, berichtet das St. Galler Tagblatt. Stadler lehnt eine Zahlung ab und hat Strafanzeige eingereicht. Es seien keine sicherheitsrelevanten oder personenbezogenen Daten gestohlen worden, sagt Stadler. Produktion und Betrieb laufen normal weiter. Ein Mann hat in Griechenlands Hauptstadt Athen bei der Akropolis Fußgänger mit einem Messer bedroht und zwei Touristen verletzt. Der Täter sei festgenommen worden, berichten griechische Medien. Er soll ein der Polizei bekannter psychisch kranker 60 Jahre alter Mann sein. Das Touristenpaar wurde verletzt ins Spital gebracht. Frühchen haben gute Chancen auf ein erfülltes Leben. Eine neue Studie der britischen Universität Warwick zeigt, dass die meisten Menschen, die sehr früh oder mit sehr niedrigem Geburtsgewicht zur Welt kamen, als Erwachsene ein gesundes und erfülltes Leben führen. Allerdings hat etwa jede fünfte betroffene Person weiterhin größere Herausforderungen, etwa bei sozialen Beziehungen oder im Berufsleben.

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1: Im Studio der Dario Jecker. In der Schweiz gibt es immer mehr Störche. Seit 25 Jahren wächst der Weißstorchbestand hierzulande wieder, so die Organisation Storch Schweiz auf Anfrage von Keystone SDA. Nachdem die Zugvögel in den 50er Jahren in der Schweiz als ausgestorben galten, brüten heuer 1300 Paare. Ein wesentlicher Grund für den Anstieg der Storchpopulation ist ein verändertes Zugverhalten. Die Störche ziehen nicht mehr wie früher nach Afrika, sondern überwintern oft im Süden Spaniens. Zunehmend verbringen sie den Winter auch direkt in der Schweiz. Alleine in der Deutschschweiz haben über 4 Millionen Menschen die Fußball-Weltmeisterschaft beim Schweizer Fernsehen geschaut. Die Spiele der Schweizer Nationalmannschaft verfolgten durchschnittlich über 870.000 Zuschauende. Das entspricht einem Marktanteil von über 75%. SRF übertrug alle 104 Spiele der Fußball-Weltmeisterschaft in Kanada, Mexiko und den USA live. Den Final zwischen Spanien und Argentinien vom Sonntag verfolgten im Durchschnitt 1,15 Millionen Personen. Der mutmaßliche Schütze vom norddeutschen Stade, der 6 Menschen getötet haben soll, ist tot in der Zelle gefunden worden. Ein Mitarbeiter des Gefängnisses Bremerwörde habe den 45-Jährigen tot gefunden, teilt das Justizministerium von Niedersachsen mit. Ermittler gehen den Angaben zufolge von Suizid aus, es gebe keine Hinweise auf ein Verbrechen. Der Mann soll Ende Juni in einer Betreuungseinrichtung 6 Menschen getötet haben. Die Welthungerhilfe bemängelt die Fortschritte bei der weltweiten Hungerbekämpfung. Die Zahl der hungernden Menschen hat zwar leicht abgenommen, das gebe jedoch keinen Anlass zur Beruhigung, sagt die deutsche Organisation zum Welternährungsbericht der UNO. Es sei wieder nicht gelungen, bei der Überwindung des Hungers einen entscheidenden Schritt voranzukommen. Beim derzeitigen Trend werden im Jahr 2030 noch immer über 500 Millionen Menschen weltweit chronisch unterernährt sein. In Afrika beispielsweise hätten 2/3 der Bevölkerung nicht genug Geld, um sich eine gesunde Ernährung zu leisten.
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3: Im Süden heute mit einer Haufen Wolken und stellweise noch mit ein bisschen Regen. Und im Norden freundlich mit Sonnenschein und ein paar harmlosen Wölkchen. Die Temperaturen zählt Maria bis 16 Grad. Unser Roveredo haben wir 27 Grad. Und am Mittwoch ist es dann größtenteils schön sonnig mit nur ein paar Wolken. Die Temperaturen morgen bei 20 Grad in Samada und 25 Grad in Sargans.
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3: Stockender Verkehr auf der Kantonsstrasse von Surbund in Richtung Zernetz. Wegen der dortigen Strassenarbeiten müssen wir mit einem Zeitverlust von 10 Minuten rechnen. Eine gute und eine sichere Fahrt.
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3: Für eure Zwiebelpause haben wir jetzt ein bisschen Musik bereit und das unter anderem vom King of Pop, Michael Jackson. Smooth Criminal in wenigen Minuten, da für euch zuerst Pyrotones mit Summer Nights.

0: Of Monsters and Men mit Little Talks. Zahnpflege, die ist nicht nur bei Erwachsenen wichtig, auch schon bei den Kindern sollte man gut drauf schauen, auch wenn die ja vielmal nicht so Lust auf das Zähneputzen haben. Gehört das dazu? Was es da alles zum Beachten gibt, das weiss der Dr. Stefano Pintus, Zahnarzt in Thusis.
1: Auch bei den Kindern ist wichtig, dass man, fangen wir mal an, bei den Säuglingen bereits, ab dem ersten Zahn anfängt putzen, das Kind daran gewöhnen, dass die Zähne geputzt werden müssen. Die ersten Zähne kriegen die meisten Babys etwa mit 6 Monaten. Und man muss auch von Anfang an achten und Kinder daran gewöhnen, dass sie möglichst wenig Süßgetränke zu sich nehmen, möglichst wenig Süßigkeiten essen. Das kennen wir auch alle vom Kindergarten, weil das heisst, wie man es zu 9 sollte zahnfreundlich sein. Also, das können Früchte sein, das können Knäckebrot sein, auf jeden Fall keine Schokoriegel oder sonstige Süßigkeiten. Und bei den Getränken, was je länger, je mehr das Problem wird, dann im Alter, typischerweise Teenager, wo halt statt Wasser, weil das uncool ist, irgendwelche Energy-Drinks zu sich nehmen. Und dort ist nicht nur der Zucker das Problem. Also selbst wenn man jetzt einen Energy-Drink Light oder Zero zu sich nimmt, die haben alle relativ hohen Säuregehalt. Und wenn man das nicht schmeckt, wird das Ganze mit viel, viel Zucker überdünkt. Das heisst, man hat ein Süßgetränk, das eigentlich die Zähne nicht nur durch die Säure langsam aber sicher auflöst, sondern durch den Zucker, der drin ist, die Zähne angreift. Was man hier noch erklären muss, der Zucker allein wäre ja nicht einmal das Problem, sondern es geht auch darum, dass wir Bakterien, die wir im Maul haben, den Zucker verstoffwechseln zu Milchsäure. Das heisst, man hat nicht nur die Säure aus dem eigentlichen Getränk, sondern aus dem Zucker entsteht noch Milchsäure und die tut wiederum die Zahnsubstanz erweichen, auflösen, bis schließlich Karies entsteht und Zahnschmelz wirklich einbrechen kann und das typische Loch entsteht.
0: Na, da ist beim Zähneputzen wichtig, dass wir den Griff zur richtigen Zahnpasta machen. Da kann man zum Beispiel darauf schauen, dass es eine fluoridhaltige Zahnpasta ist.
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0: De Stromae mit Papa Ute. Es ist halb fünf.
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0: Heute im Norden mit Sonne bis zum Schluss und in den südlichen Regionen immer noch mit einem Haufen Wolken im Himmel. Die Temperaturen zu Prail heute bei 16 Grad und zwar statt bei 23. Und am Mittwoch dann mit einem Haufen Sonnenschein und nur noch ein paar harmlose Wolken oberhalb der Berge. Die Temperaturen morgen dann bei 16 Grad in Arosa und bis zu 26 Grad in Dusis.
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0: Chur fährt der Feierabendverkehr langsam an der Masanser Strasse. Brauchen wir 5 bis 10 Minuten länger. Eine gute und eine sichere Fahrt. In wenigen Minuten haben wir Musik von einem Künstler, der am Open Air Lumnezia spielt. Und fährt zuerst einmal der Jonas Blue zusammen mit Jack and Jack und dem Lied Rise.
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0: Count on me vom US-Amerikaner Bruno Mars. Und um Musik aus der Region geht jetzt im Beitrag von Nicole Ferber.
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2: Tag, die sind zählt bis zum Open Air Lumnezia 2026, noch zweimal schlafen. Und er hat es nicht weit zum Open Air, wo er am Donnerstag auch einen Auftritt hat. Der Similo lebt in Ilanz. Similo, ein junger Rapper aus dem Bündner Oberland, der schon seit Kind Musik macht und er schreibt Songs über Themen, die ihn gerade so beschäftigen. Similo, am Donnerstag am Open Air Lumnezia und jetzt bei uns mit
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2: Ga.
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Musik aus Island vom Similo mit Contasca und sicher am Donnerstag im Open Air Lunetze zu hören und jetzt Ray Garvey mit Kids in Love.

0: Ray Garvey mit Kids in Love. Vor 4 Jahren hat es in Graubünden 2 Weltrekorde gegeben. Der längste RB-Zug. Und an der Olma hat es den längsten Kapunz gegeben. Und jetzt gibt es einen weiteren Rekord. Dies Fritschi.
1: Genau, es geht um 36.000 Pärchen Wollensöcke. Also die längste Wäscheleine mit gelismeten Söcken. Miriam Gahannis führt zu Churen Buchladen und sagt, dass die Idee zusammen mit der Mitinitiantin Susanne Oswald entstanden sei.
2: Es ist so eine typische Schnapsidee. Wir haben eigentlich angefangen damit, dass wir beim Frühsport zugeschaut haben, am Morgen früh. Wir hatten beide noch keinen Kaffee gehabt. Und haben so von Spötteln beim ersten Nummer-1-Bezeller von der Susanne Oswald gibt es einen Marathon für uns beide. Und vom Marathon laufen sind wir dann sehr schnell auf dem Sockenmarathon gewesen, weil wir gefunden haben, ja, laufen ist, glaube ich, jetzt nicht so unser Ding.
1: Ja, da ist Liesme ein Kleck mögiger, würde ich meinen. Nach dem Weltrekord werden die Zeugen an Obdachlose verteilt. Und dann schauen wir noch die Trockenheit an. In vielen Teilen der Region herrscht immer noch ein absolutes Feuerverbot. Wie die Polizei das kontrolliert, gibt es im Infokompakt.
0: Das nach dem 5 Uhr hier auf Radio Grieche und heute mit dem Dies Fritschi.
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1: Im Studio der Dario Jecker. Der Schweizer Alpenclub ruft Berggängerinnen und Berggänger wegen der Hitze zu besonderer Vorsicht auf. Der Hitzesommer verändere die Verhältnisse im Hochgebirge. Laut SAC liegen unter anderem Spaltenzonen offen. In gewissen Gebieten steigt außerdem die Steinschlaggefahr. Einzelne Geländeabschnitte können instabil werden. Dadurch können Zustiege und Routen schwieriger werden als in früheren Jahren. Alleine in der Deutschschweiz haben über 4 Millionen Menschen die Fußball-Weltmeisterschaft beim Schweizer Fernsehen geschaut. Die Spiele der Schweizer Nationalmannschaft verfolgten durchschnittlich über 870.000 Zuschauende. Das entspricht einem Marktanteil von über 75%. SRF übertrug alle 104 Spiele der Fußball-Weltmeisterschaft in Kanada, Mexiko und den USA live. Den Final zwischen Spanien und Argentinien vom Sonntag verfolgten im Durchschnitt 1,15 Millionen Personen. Der mutmaßliche Schütze vom norddeutschen Stade, der 6 Menschen getötet haben soll, ist tot in der Zelle gefunden worden. Ein Mitarbeiter des Gefängnisses Bremerwörde habe den 45-Jährigen tot gefunden, teilt das Justizministerium von Niedersachsen mit. Ermittler gehen den Angaben zufolge von Suizid aus, es gebe keine Hinweise auf ein Verbrechen. Der Mann soll Ende Juni in einer Betreuungseinrichtung 6 Menschen getötet haben. 140 Menschen werden nach Bootsvorfällen vor der Küste des westafrikanischen Landes Mauretanien vermisst. Laut dem UNO-Flüchtlingshilfswerk sei diese Route von Westafrika auf die spanischen Kanareninseln eine der tödlichsten weltweit. Laut mauretanischen Behörden sei kürzlich ein Boot mit etwa 160 Menschen an Bord in Seenot geraten. Nach mehr als 3 Wochen Fahrt sei der Treibstoff ausgegangen und schon nach 10 Tagen hätten die Menschen keine Lebensmittel und Wasser mehr gehabt, weshalb sie Meerwasser hätten trinken müssen. Die Welthungerhilfe bemängelt die Fortschritte bei der weltweiten Hungerbekämpfung. Die Zahl der hungernden Menschen hat zwar leicht abgenommen, das gebe jedoch keinen Anlass zur Beruhigung, sagt die deutsche Organisation zum Welternährungsbericht der UNO. Es sei wieder nicht gelungen, bei der Überwindung des Hungers einen entscheidenden Schritt voranzukommen. Beim derzeitigen Trend werden im Jahr 2030 noch immer über 500 Millionen Menschen weltweit chronisch unterernährt sein. In Afrika beispielsweise hätten 2/3 der Bevölkerung nicht genug Geld, um sich eine gesunde Ernährung zu leisten.
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3: Die Sonne scheint im Norden heute bis am Schluss und im Süden haben wir ein bisschen mehr Wolken am Himmel. Die Temperatur ist ganz bei 22 Grad und das BVO bei 15 Grad. Und am Mittwoch dann mit ein paar harmlosen Wolken und ein Haufen Sonnenschein. Die Temperatur morgen bis 17 Grad in St. Moritz und 26 Grad in Wanks.
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3: Feierabendverkehr zu Chur an der Masanserstrasse in einer Zeitverlust von 10 Minuten und stockender Verkehr auf dem Bernina-Pass zwischen Bernina-Sud und Pontresina. Da brauchen wir in beide Fahrtrichtungen 5 Minuten mehr. Kommen gut und sicher an euer Ziel.
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3: In knapp 3,5 Minuten haben wir das Info-Kompakt für euch mit den Themen, die die Region bewegen. Vorher der Dermot Kennedy mit Funeral. 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

0: Dermot Kennedy mit Funeral. Es ist 7:05 Uhr, Zeit für ein Update aus der Region.
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2: In weiten Teilen des Sendungsgebiets gilt ein absolutes Feuerverbot. Das Verbot ist behördlich angeordnet, heisst, es kann Bussen geben, wenn man sich nicht daran hält. Jetzt ist es aber nicht so, dass Polizisten im Wald hocken und warten, bis mal ein Räuchli sehen aufsteigen. Wie die Polizei kontrolliert, ob nicht gefeuert wird, gibt es in dieser Sendung. Und ein Weltrekord mit ganz viel Herz. Drei Bündnerinnen wollen 36'000 gelismete Socken sammeln. Selbst für die längste Wäscheleine mit selbst gelismeten Socken, die am Schluss an Obdachlose verteilt werden. Das und noch viel mehr im Infokompakt. Mein Name ist Dias Fritschi. Schön sind ihr mit dabei. Es ist zu trocken. Die beiden Kantone St. Gallen und Gloris und viele Regionen vom Kanton Graubünden haben darum ein Feuerverbot. Charlotte Kössling hat bei der Kantonspolizei St. Gallen nachgefragt, wie das durchgesetzt wird.
3: Schon kleiner Funker kann große und unberechenbare Brände entfachen. Drum gilt momentan in vielen Regionen ein absolutes Feuerverbot. So auch im Kanton St. Gallen, wie der Polizeisprecher Simon Anderhalden sagt. Im Rahmen der Patrouille kontrolliert die Kantonspolizei St. Gallen, dass sich die Leute an das Verbot halten.
4: Es ist natürlich unmöglich, dass die Kantonspolizei St. Gallen überall gleichzeitig sein kann, um ein Auge aufs Ganze zu haben. Darum sind wir einerseits auf die Unterstützung von anderen Ämtern, von Fachleuten und auch von der Gemeinde sind wir angewiesen. Und andererseits natürlich auch Vernunft von der Bevölkerung und ein konsequentes Einhalten der geltenden Regeln.
3: Die Bevölkerung würde die Gefahr aber sehen und sich entsprechend ans Verbot halten, sagt der Simon Anderhalden. Diskussionen gäbe es nur sehr wenige.
4: Wir stellen fest, dass der Grossteil unserer Bevölkerung die Regeln kennt und weiss, was momentan gültig ist. Also da können wir sicher auch ein Kränzchen bilden. Bei den Fällen, wo man effektiv ausrücken, haben sie es teilweise gewusst und ignoriert. Teilweise sind es natürlich auch Leute, die es wirklich nicht gewusst haben, insbesondere auch Touristinnen und Touristen, die sich gar nicht informiert haben. Da gibt es auch.
3: In solchen Fällen suchen die Kapo immer zuerst den Dialog. Sie versuchen, die aufzuzeigen, dass es bei diesem Verbot eben um die allgemeine Sicherheit geht.
4: Wenn eine Situation als ungefährlich eingestuft wird und die betreffenden Leute auch einsichtig sind, dann können wir auch mal von einer Anzeige absehen, die dann zu einer Busse führen. Aber eben, die Sicherheit steht ganz klar im Vordergrund. Gerade bei der aktuellen Trockenheit sind wir konsequent, wenn eine gewisse Gefahr wirklich auch erkennbar ist.
3: Wenn es dann zu einer Anzeige kommt, geht der entsprechende Fall an die Staatsanwaltschaft. Die bestimmen dann auch die Höhe von einer allfälligen Busse.
2: Seit Anfang Juli hat die Kantonspolizei St. Gallen etwa 40 Einsätze gehabt, wo Leute gegen das Feuerverbot verstoßen haben. Jetzt im Sommer werden die Gewässer wieder zum Paradies für Gross und Klein. Nebst dem Schwimmen ist auch Paddeln und Böteln bei vielen beliebt. Zum Beispiel im Glarnerland. Für einen sorgenfreien Tag auf dem Wasser braucht es die richtige Vorbereitung. Der Florian Mani weiss, was wichtig ist.
5: Bei einem Paddelabenteuer ist die Vorbereitung das A und das O. Wer ohne grosse Abklärungen unterwegs ist, kann laut Christian Eckenberger vom Fachdienst Verkehr und Seepolizei bei der Kantonspolizei Glarus schnell in Schwierigkeiten geraten. Beispielsweise ist es wichtig, um sich gut über das Wetter zu informieren.
6: Geht bei uns im Glarnerland oder auf dem Ballensee unten das Wetter noch relativ schnell. Klünteler See ist es zum Teil heftiger, als man vielleicht annimmt. Und wie bei jedem Freizeitsportler, man ist überhitzt, man geht vielleicht auf den Bord, macht eine körperliche Betätigung und dann, wenn man reinkommt, kann es natürlich ein Problem geben mit der Temperaturunterschied, Wasser und der Luft. Zu viel gegessen, deftig gegessen, Alkohol konsumiert oder sonstiges.
5: Beim Kenterer käme gerade der nächste Punkt dazu. Die richtigen Hilfsmittel parat haben. Zum Beispiel eine Rettungsweste, Schwimmweste und ein wasserdicht verpacktes Nattel, damit man im Notfall am 117 anrufen könnte. Auch die Gefahrenstellen auf der geplanten Route zu kennen, sind entscheidend. Im Glarnerland gäbe es auf den Gewässern gerade ein paar Punkte zu beachten.
6: Klöntelersee ist natürlich alles, was von der Axpo, von der Wasserstromproduktion ist, also die Türme, die man halt muss sein und man darf besteigen, nicht herumklettern, oben runtergumpen, je nach Wasserstand ist das möglich. Linkkanal, das gibt Strudel, das gibt Gegensog, auch Wallensee, wo das Gewässer reinkommt, das gibt immer so eine Wasserwalze, wo man natürlich dann schwierig ist, wenn man dort mal drin ist, dass man wieder rauskommt, wenn überhaupt.
5: Und wenn man mal in eine blöde Situation geratet, sich in Sicherheit bringen und dann der Polizei Bescheid geben. Nicht, dass plötzlich ein Grosseinsatz ausgelöst werde, sagt der Christian Eckenberger von Kantonspolizei Glarus.
6: Die St. Gallen-Kollegen die hatten einen Fall, wo es dann effektiv einen auch auf dem Boot gekippt ist. Der ist dann vom Mittisee ans Ufer geschwommen. Das Board war ohne Dings, hat dann nicht angelötet, ist dann vermisst gemolden worden, 2,5 Stunden später. Man hat dann gesucht mit Helikopter, Regen etc. Schlussendlich hat sich herausgestellt, er ist schon am Ufer. Also eben, das sind alles so Sachen, die dann sehr schnell sehr teuer werden.
5: Es sollte aber nicht nur das Material durchgecheckt werden, auch der eigene Körper müsse man genau anschauen. Wenn es einem unwohl ist, beispielsweise wegen einer Krankheit, lieber den Ausflug verschieben.
2: Unverhofft kommt oft, darum gilt es beispielsweise bei einem überraschenden Gewitter. Schnell ans Ufer und auf besseres Wetter warten. In Graubünden ist schon der ein oder andere spezielle oder artige Weltrekord aufgestellt worden. Im Jahr 2022 hat die Rätischbahn den längsten Zug gefahren. Im gleichen Jahr hat der Kanton für seinen Gastauftritt an der Olma das längste Kapunz gemacht. Und jetzt sollen weitere, eher kuriose Weltrekorde aufgestellt werden. Zmitz drinnen Bündnerin und 36'000 Paar Wollensöcke. Es berichtet Jasmin Schneider.
7: Mit selber gliesmet das Socken zum Weltrekord. Das Ziel hat sich die Bündnerin Miriam Kahannes mit 3 Bekannten gesteckt. Sie will die längste Wäschleine mit selber gliesmeten Socken realisieren und diese Socken dann an Obdachlose verteilen, wie Miriam Kahannes sagt.
8: Wir haben jetzt bereits schon mit ganz vielen Organisationen Kontakt aufgenommen, die Socken nachher auch überkommen, die sich bei uns dürfen melden, wie viel Bedarf was sie haben und werden sicher das ganze nächste Jahr, auch bis in den Winter rein, die Socken immer wieder einfach bedarfsgerecht verteilen.
7: Der bisherige Rekord liegt bei 35'500 Socken an einer Wäschleine. Sie wollen das überbieten und mindestens 36'000 Socken sammeln. Mitmachen können alle, von der Seniorin bis zum Gymnasium-Schüler. Wichtig ist einfach, dass die Socken selber gelismet sind.
8: Ab der Grösse 40 am liebsten, weil wir wissen, dass über 80% der Obdachlosen Männer sind. Es sind aber auch Spiralsocken und Bananensocken erlaubt. Also alle, die keine Fersen lismen können trotzdem mitlismen. Und mit diesen Spiral- und Bananensocken sind dann auch für kleinere Füße auch gesorgt, dass die auch warme Füße bekommen.
7: Die Miriam Kahannes führt hauptberuflich den Buchladen Leute zu Chur. Selber hat sie erste Handvoll Socken gelismet. Die Idee für das Projekt sei auch eher aus Zufall entstanden. Zusammen mit der Mitinitiantin und Autorin Susanne Oswald.
8: Es ist so eine typische Schnapsidee. Wir haben eigentlich angefangen damit, dass wir beim Frühsport zugeschaut haben, am Morgen früh. Wir haben beide noch keinen Kaffee gehabt. Und haben so auch von Spötteln beim ersten Nummer 1 Bestseller von der Susanne Oswald gibt es einen Marathon für uns beide. Und vom Marathon laufen sind wir dann sehr schnell auf dem Sockenmarathon gewesen, weil wir einfach gefunden haben, ja, laufen ist, glaube ich, jetzt nicht so unser Ding.
7: Daraufhin haben sie mit noch 2 anderen einen Verein gegründet. Alles, was mit dem Weltrekord zusammenhängt, machen die 4 Vereinsmitglieder freiwillig. Gut 5 bis 8 Stunden gehen pro Woche drauf, die Zeit, die Miriam Kahannes gerne investiert.
8: Wir haben definitiv alle eh schon gewonnen. Also es ist wirklich egal, ob der Rekord am Schluss zustande kommt. Es ist so schön zu sehen, wie die Community gemeinsam für ein soziales Projekt sich engagiert. Und genau für das machen wir es. Also wirklich die Leute zusammenbringen, auch in den Altersheim, die Leute wieder aus den Zimmer holen, wieder an einen Tisch bringen und einfach sich sozial engagieren, finde ich extrem wichtig. Und das war uns von Anfang an wichtig. Wenn wir so etwas machen, muss es auch sinnvoll sein.
7: Bis jetzt ist der Sockenweltrekord auf gutem Weg. Gesammelt wird an über 440 Sammelstellen in der Schweiz, in Deutschland und in Österreich. Allein zu Chur sind schon über 800 Socken zusammengekommen. Es dürften noch mehr werden und die müssen dann auch so gelagert werden.
8: Wir werden wahrscheinlich sogar um einiges mehr Socken haben. Die Logistik drumherum ist die Herausforderung. Also die ganzen Socken müssen ja wirklich irgendwie an einen zentralen Ort kommen. Wir müssen das alles aufhängen. Das heisst, wir müssen auch ein riesen Zelt haben, dazu, wo wir die Socken drin aufhängen können. Also die Anzahl Socken machen uns nicht Sorgen. Das drumherum, das ist jetzt echt die Herkulesaufgabe, die wir uns da gestellt haben.
7: Um das herauszufinden, hat Miriam Kahannes aber noch ein bisschen Zeit. Durchgeführt wird der Wollenrekord nächsten April am Wollenfestival in Zürich.
2: Wenn es euch jetzt gepackt hat und ihr Lust bekommen habt zum Sockenlismen, mehr Infos dazu findet ihr auf sockenweltrekord.com. Die fertigen Wollensocken könnt ihr zu Chur, zu Schiers, zu Boschiavo, zu Gloris und zu Lindl abgeben. In der ganzen Schweiz gibt es hunderte von Festivals im Jahr. Gerade Musik-Openairs ziehen immer wieder einen Haufen Leute an. Trotzdem wird es immer schwieriger, vor allem junge Leute für Live-Musik zu begeistern. Und das merkt auch das Openair Lumnezia. Selina Rittich.
9: Früher haben einzelne Bands teilweise jahrelang die Festivalbühnen dominiert. Heute ändern sich Trends innerhalb von wenigen Monaten. Songs gehen viral und verschwinden nach einer kurzen Zeit wieder. Das macht das Organisieren von Festivals deutlich schwieriger, wie der CEO vom Open Air Lumnezia, der Norbert Kaweng, sagt.
10: Die Sensibilität, um ein Live-Konzert anzuschauen oder die Lust, im Moment hat man das Gefühl, bei den ganz Jungen ist ein bisschen verloren gegangen. Also die wissen vielleicht auch nicht genau, was das ist. Und darum ist das eine Herausforderung für die ganze Festivalszene, um Generation Z zum Beispiel motivieren, um einmal rauszugehen, aus den Löchern raus und an den Festivals, um die Stimmung aufzunehmen und vor allem auch, um miteinander austauschen, auf einer anderen Ebene, als wie man das sonst macht.
9: Die Verantwortlichen vom Open Air im Bündner Wall Lumnezia stehen darum vor der Frage, wie setzt man das Programm zusammen, wo Stammgäste und junges Publikum anspricht. Einfach nur grosse Namen buchen, das funktioniert nicht mehr.
10: Man muss auch ein bisschen schauen, budgetmässig, was liegt drin. Zweitens, wie sind die Touringpläne, was ist aktuell. Was dort auch noch schwieriger geworden ist, die neuen jungen Bands, die kommen schnell und gehen schnell. Also das heisst, eine Band, die dieses Jahr gefragt ist, die ist vielleicht nächstes Jahr schon wieder vergessen. Das hat sich auch sehr, sehr verändert gegenüber früher.
9: Darum setzt das Festival auf einen Mix aus Rock, Pop, Elektro und Partymusik. Ergänzt wird das Line-Up mit bekannten Künstlerinnen, Künstlern und Newcomer. Laut dem Norbert Weng ist es jedes Jahr wieder von Neuem ein Puzzle.
10: Die Festivalszene in der Schweiz, man weiss es, die ist sehr dicht. Und die Schweiz zahlt gut, das weiss man auch. Und man kann nicht gerade neu erfinden. Man kann nicht 18, 19 Bands holen, die noch nie gespielt haben. Das geht nicht. Man muss einfach da auch mitgehen und schauen, was denn schlussendlich der Zuhörer will. Und der Plan, den wir im Herbst haben, vor dem Anlass, also das, was wir dem am Ende buchen, das ist in der Regel etwa nochmal 100% anders.
9: Für das Open Air Lumnezia ist klar, entscheidend sei das Gesamterlebnis von Musik über die Atmosphäre bis zur Landschaft.
2: Mit dabei sind heuer unter anderem bekannte Namen wie der Sean Paul, Julix, Lone Ludwig und Dailin Alistair. Und auch wir von Radio Grisha sind vor Ort mit dabei und liefern euch Eindrücke. Wir kommen noch zu den Meldungen vom Tag, die hat für euch der Livio Biondini zusammengefasst.
11: Die Stiftung Bergwaldprojekt setzt sich an den verschiedensten Orten in der Schweiz für den Wald ein, unter anderem auch in Graubünden und Glarus. Für Arbeitseinsätze im Glarner Serntal suchen die Verantwortlichen jetzt noch dringend Freiwillige. Wie das Bergwaldprojekt mitteilt, geht es um Arbeiten im Schutzwald. Fichtenbestände werden gezielt gepflegt und durchforstet, um Biodiversität zu fördern und den Wald langfristig widerstandsfähiger gegen Naturgefahren zu machen. Für die Wochen vom 9. bis 15. August sowie für den 16. bis zum 22. August werden die Helferinnen und Helfer gesucht. Für Einsätze in Matt, Glarus. Das Bergwaldprojekt mit Sitz in Trin engagiert sich seit bald 40 Jahren für den Erhalt der Bergwälder. Rund 100'000 Freiwillige haben sich seitdem in der Schweiz und anderen europäischen Ländern beteiligt. Wie es der Medienmitteilung weiter heisst, haben auch dieses Jahr bis jetzt rund 1'200 Freiwillige in 60 Projektwochen schon mit angepackt. Im Taminental ist wieder ein junger Bartgeier erfolgreich geschlüpft und ausgeflogen, wie der Sarganserländer schreibt. Damit gelinge am gleichen Brutpaar schon zum zweiten Mal eine erfolgreiche Wildbrut. Schon letzten Sommer ist Nachwuchs nachgewiesen worden. Dass jetzt wieder ein Jungvogel flüge worden sei, gelte als Zeichen, dass sich die seltenen Greifvögel in der Region wieder dauerhaft etablieren. Der Kanton St. Gallen hat sich zwischen 2010 und 2014 am nationalen Wiederansiedlungsprojekt beteiligt. Dort sind im Kalfeisental 12 junge Bartgeier ausgewildert worden. Einer davon, der Noel Lea, ist der Vater vom Letztjährigen und auch vom frisch ausgeflogenen Jungvogel, heisst es weiter. Trotz der erfreulichen Entwicklung bleiben die Art empfindlich. Vor allem Drohnen- und Helikopterflüge oder Störungen durch Wildtierfotografen können die dazu führen, dass Bartgeier ihre Brut aufgeben. Im gesamten Alpenraum leben heute rund 350 Bartgeier, wie es weiter steht. Das Feiern vom spanischen Weltmeisterschaftssieg ist einem Mann in Davoser Nacht auf der Montag zum Verhängnis geworden. Der Spanier ist gegen die Eis am Morgen mit seinem Auto über das Kiesufer direkt in den Davoser See gefahren, wie Südostschweiz.ch schreibt. Eigentlich hätte er ein Bier zu einem Grillplatz bringen, wo er mit Kollegen feiern wollte. Mehrere Versuche, das Auto selber aus dem See zu holen, sind dann gescheitert, wie es weiter heisst. Daraufhin hat der Mann das Auto im See gelassen. Die Polizei hat dann am Morgen am 7. eine Info dazu gekriegt und der Halter ausfindig gemacht. Ein Alkoholtest war positiv, die Polizei hat jetzt die Ermittlungen aufgenommen.
2: Und das war es mit dem Info Kompakt. Die Sendung findet ihr auf radiogrischa.ch. Mein Name ist Dias Fritschi. Ich wünsche allen zusammen ganz einen gemütlichen Abend.
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0: Clock, Clock mit Out of the Dark. Jetzt haben wir es dann gleich, 5:30.
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0: Heute im Norden mit Sonnenschein bis am Schluss und in den südlichen Regionen immer noch mit ein paar Wolken am Himmel. Die Temperatur zu lösen bei 19 Grad und das Glaris haben wir aktuell 22 Grad. Und am Mittwoch dann mit einem Haufen Sonnenschein und nur noch ein paar harmlose Wolken oberhalb der Berge. Die Temperatur morgen dann bei 22 Grad in Filisur und 25 Grad in Melz.
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0: Vier Oberverkehr zu Chur, an der Masanserstrasse, der Grabenstrasse, der Ringstrasse, bei der Umfahrung Süd, der Sommeraustrasse und der Rossbodenstrasse. In der Zeitverlust von je 5 Minuten und stockender Verkehr auf der Via d'Alvera von La Punt in Richtung Bergün. Ihr müsst mit einem Zeitverlust von 5 Minuten rechnen und auch stockender Verkehr zu St. Moritz auf der Via Grevas. Auch dort brauchen wir 5 Minuten länger. Kommen gut und sicher an eures Ziel. Und jetzt gibt's Musik von der Kate Bush mit Running Up That Hill. Ihr hört Radio Grisha und freue Mikrofon, Immanuel Giger.

0: barrier. Khalid und der Kaigo mit Save My Love. In 21 Minuten haben wir es abend am 6.
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2: Am Mikrofon der Dies Fritschi. Eine Verletzung ist als Sportlerin oder Sportler eh schon nie etwas Gutes. Wenn es aber eine Gehirnerschütterung ist, dann besonders nicht. Das weiss mittlerweile auch die Bündner Veloprofi Ginia Galuari, der Gian-Andrin Meiler berichtet.
3: Ein heftiger Sturz an der zweiten Etappe vor Tour de Suisse in Locarno hat Ginia Galuari zur Pause gezwungen. Die 23-jährige Velofahrerin ist wegen einer vor ihrer gestürzten Fahrerin nur knapp 1 Kilometer vor dem Ziel selber zu Fall gekommen. Trotzdem ist die Bonadutzerin die weiteren 3 Etappen noch gefahren und die Diagnose Gehirnerschütterung hat sie erst nach der Tour de Suisse gekriegt.
4: Am nächsten Tag war es eigentlich wie auch noch nicht so schlimm, weil dort war auch eine flache Etappe in Bad Ragaz, die nicht so mega hart war. Und ja, die habe ich wie schon noch überlebt. Und dann aber so 2 Tage später, so beim Zeitfahren, ist mir dann wirklich schon ziemlich räudig gegangen. Und vor allem dann an der letzten Etappe, auf die habe ich mich eigentlich schon das ganze Jahr darauf gefreut. Die wäre eigentlich wirklich eine richtig gute Etappe für mich gewesen, die Bergetappe. Aber oh, dort ist mir dann so trümmelig geworden und mein Kopf hat extrem pulsiert. Und ja, es war eigentlich auch richtig dumm von mir selber gewesen, dass ich dann irgendwie noch fertig gefahren bin.
3: Die Erfahrung hat der Ginia Galuari aber gefällt in Sachen Kopfverletzungen. Dazu kommt das Adrenalin von Sportlerin, wo sie die Schmerzen erst später spüren lassen hat. Nochmal werde ihr das nicht passieren. Jetzt weiss sie, wie schlimm sich eine Gehirnerschütterung anfühlt.
4: Es ist extrem eine neue Erfahrung, auch für mich. Ich hatte das vorher noch nie gehabt. Und es war auch ein bisschen beängstigend, ehrlich gesagt. Weil, ja, irgendwie, man kann sich null konzentrieren. Es ist, einem ist mega trümmelig. Man fühlt sich wie nicht sich selber. Und das war irgendwie schon ein bisschen beängstigend. Und ja, im Nachhinein kann ich nur sagen, zum Glück ist das gut rausgekommen am Schluss und bin ich dort nicht nochmal gestürzt oder so.
3: Schon in Italien hat Ginia Galuari in ihrer 2. Disziplin beim Mountainbiken gelernt aus dieser Situation. Das vorgeschriebene Gehirnerschütterungsprotokoll hat sie absolviert und hat sie starten. Schnell ist ihr aber klar geworden, dass der unruhige Untergrund beim Mountainbike-Rennen, wo die Fahrerin recht durchschüttelt, noch zu früh kommt. Auch wenn die 23-Jährige in diesem Weltcup noch so gerne gefahren wäre.
4: Ja, im ersten Moment hat es mich schon recht mögen, muss ich ganz ehrlich sagen. Weil ich mich eigentlich auch extrem auf diesen Weltcup gefreut habe. Aber nachher den Umständen entsprechend und auch mit meinem Umfeld zusammen haben wir dann schnell mal müssen sagen, ja, nein, also es macht keinen Sinn und Gesundheit geht ganz klar vor. Und ja, ich will auch nur fahren können, wenn ich 100% mich selber bin und 100% am Start stehe und weiss, ich kann mein Bestes geben. Wenn ich am Start stehe und eh weiss, ich bin nur 50%, dann starte ich lieber gar nicht, als dass ich nachher deprimiert bin.
3: Jetzt geht es der Bonadutzerin wieder ganz gut und sie hat keine Symptome mehr, sagt sie selber. Die Vernunft war also stärker und darum war das Comeback nach der Gehirnerschütterung von Ginia Galuari erst an dem Wochenende an der Mountainbike-Schweizermeisterschaft in Lesen im Kanton Watt.
2: Und an der Mountainbike-Schweizermeisterschaft ist Ginia Galuari einmal Vierte und einmal Fünfte geworden. Wir kommen noch zu den Meldungen und wechseln für das zum Tennis. Die Bündner Nachwuchsathletin Anina Durer krönt sich zu der Doppelschweizermeisterin in der Kategorie U18. Sie gewinnt zusammen mit ihrer Ostschweizer Partnerin im Doppel. Einen Tag später gelingt ihr der Finalsieg auch im Einzel. Anina Durer spielt für den Tennisclub Arosa. Seit 2022 trainiert sie im Nationalen Leistungszentrum für Swiss Tennis zu Biel. Zum Schluss machen wir noch einen Abstecher zum Laufsport. Am Engadin Ultra Trail vom Wochenende hat es eine Premiere gegeben. Bei den Männern sind 2 Läufer zeitgleich über die Ziellinie gelaufen und teilen sich so der 2. Platz. Gewonnen hat der 102 Kilometer Lauf ein Bieler Läufer. Er hat für die Strecke gut 12,5 Stunden gebraucht. Die schnellste Frau, eine Südtirolerin, hat für die 102 Kilometer 15,5 Stunden gebraucht.
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0: Harry Styles mit American Girls und jetzt singt der Alex Warren zusammen mit dem Joe Jonas. Burning Down. In wenigen Augenblick, da freu auf Radio Grischa.
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1: Im Studio der Dario Jecker.
2: Ein Schweizer hat in Thailand vor wenigen Tagen mutmaßlich einen 14-jährigen Jungen vergewaltigt. 20 Minuten schreibt, dem Schweizer drohten bis zu 20 Jahre Haft und beruft sich dabei auf thailändische Medienberichte. Das Schweizer Außendepartement bestätigt eine Festnahme eines Schweizers in Thailand. Auf der Ferieninsel Phuket sei der mutmaßliche Täter mit dem 14-Jährigen im Meer schwimmen gegangen, wo er sexuell übergriffig wurde. Die Mutter zeigte den Schweizer daraufhin an, die Polizei verhaftete ihn schließlich. Das Bundesamt für Rüstung Armaswiss will nicht, dass die Kriterien für die Kampfjet-Beschaffung öffentlich gemacht werden. Zum zweiten Mal ist Armaswiss deshalb ans Bundesgericht gelangt, um deren Publikation zu verhindern. Das Bundesverwaltungsgericht entschied nämlich, dass die Kriterien, die zum Kauf der amerikanischen F-35 Kampfjets geführt haben, öffentlich werden sollen. Bis zum Vorliegen des Bundesgerichtsurteils bleiben die Informationen jedoch unter Verschluss. Nach dem Tod eines marokkanischen Einwanderers bei einem Polizeieinsatz in Bologna haben Menschen in verschiedenen italienischen Städten protestiert. In Bologna sind laut Polizeiangaben 64 Einsatzkräfte dabei verletzt worden. In den meisten Städten seien die Proteste jedoch friedlich abgelaufen. Der seit 30 Jahren in Italien lebende Marokkaner wurde von Polizisten auf den Boden gedrückt. Seine Hilferufe wurden gemäß Videoaufnahme von den Polizisten ignoriert. Daraufhin starb der Mann. Beim Pool einer Hotelanlage in Südspanien sind Feriengäste mit giftigen Gasen in Kontakt gekommen. Rund 60 von ihnen, mehrheitlich Briten, sind dadurch leicht verletzt worden und mussten ins Spital. Nach ersten Erkenntnissen könnte ein Defekt an der Pumpe, die Chlor und Säure in das Schwimmbecken einleitet, der Grund sein, heißt es von den Behörden. Die genaue Ursache werde aber noch untersucht. 140 Menschen werden nach Bootsvorfällen vor der Küste des westafrikanischen Landes Mauretanien vermisst. Laut dem UNO-Flüchtlingshilfswerk sei diese Route von Westafrika auf die spanischen Kanareninseln eine der tödlichsten weltweit. Laut mauretanischen Behörden sei kürzlich ein Boot mit etwa 160 Menschen an Bord in Seenot geraten. Nach mehr als 3 Wochen Fahrt sei der Treibstoff ausgegangen und schon nach 10 Tagen hätten die Menschen keine Lebensmittel und Wasser mehr gehabt, weshalb sie mehr Wasser hätten trinken müssen.
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4: Die Sonne scheint im Norden, bis am Schluss und im Süden haben wir noch ein bisschen mehr Wolken am Himmel. Die Temperaturen zu Chur aktuell bei 22 Grad und Sandiast bei 18 Grad. Und am Mittwoch dann wieder ein paar harmlose Wolken und ein Haufen Sonnenschein. Die Temperaturen morgen bei 25 Grad in Mollis und 21 Grad in Zernitz.
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4: Feierabendverkehr zu Chur an der Masanzer Strasse in einer Zeitverlust von 10 Minuten. Habt eine gute und eine sichere Fahrt.
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4: Jetzt haben wir eine Haufen gute Musik für euch bereit, das unter anderem von der Kultband Kiss. I was made for loving you. Geht's in wenigen Minuten. Zuerst die Olivia Dean mit So Easy to Fall in Love. Guter Start in der Dienstagabend mit Radio Grisha.

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1: Guten Abend und herzlich willkommen zum Wetter von Mette News. Am Mikrofon ist der Roger Perry. Am Abend ist es recht sonnig mit Quellwolken in der Nacht. Klar zu auf, morgen haben wir etwa 12 Grad im Rintel. Morgen Mittwoch geht es sonnig weiter. Es gibt lediglich im Laufe des Nachmittags Schleierwolken und ein paar Quellwolken über den Bergen. Bis sommerliche 26 Grad im Rintel, in der Foss und in St. Moritz sind es etwa 19 bis 21 Grad. Am Donnerstag ist es recht sonnig und am Freitag meistens sonnig. Die Temperaturen bleiben sommerlich. Wir haben rund 25 Grad am Donnerstag und 27 Grad am Freitag. Einen schönen Abend und wiederhören miteinander.
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1: Im Studio der Dario Jecker.
2: Ein Schweizer hat in Thailand vor wenigen Tagen mutmaßlich einen 14-jährigen Jungen vergewaltigt. 20 Minuten schreibt, dem Schweizer drohten bis zu 20 Jahre Haft und beruft sich dabei auf thailändische Medienberichte. Das Schweizer Außendepartement bestätigt eine Festnahme eines Schweizers in Thailand. Auf der Ferieninsel Phuket sei der mutmaßliche Täter mit dem 14-Jährigen im Meer schwimmen gegangen, wo er sexuell übergriffig wurde. Die Mutter zeigte den Schweizer daraufhin an, die Polizei verhaftete ihn schließlich. Der 1. August wird voraussichtlich vielerorts ohne Feuerwerk gefeiert werden müssen. Wegen der anhaltenden Trockenheit werden die Feuer- und Feuerwerksverbote in vielen Kantonen weitergeführt werden. Auch die Gewitter der letzten Wochen konnten nicht genug Wasser liefern. Gemäß Meteo News fiel in der Schweiz im Juli nur etwas mehr als halb so viel Regen wie normal. Regen im Kanton Basel-Stadt beispielsweise wird den Nationalfeiertag mit einem kaltsprühenden Feuerwerk zelebrieren. Ein solches sprüht Funken, die nur gerade etwa 50 Grad heiß werden. Das Bundesamt für Rüstung Armaswiss will nicht, dass die Kriterien für die Kampfjetbeschaffung öffentlich gemacht werden. Zum zweiten Mal ist Armaswiss deshalb ans Bundesgericht gelangt, um deren Publikation zu verhindern. Das Bundesverwaltungsgericht entschied nämlich, dass die Kriterien, die zum Kauf der amerikanischen F-35 Kampfjets geführt haben, öffentlich werden sollen. Bis zum Vorliegen des Bundesgerichtsurteils bleiben die Informationen jedoch unter Verschluss. Die von schlimmen Waldbränden betroffene spanische Region Castilla-La Mancha meldet Erfolge. Die Flammen würden sich dank der Nachtarbeit von über 600 Einsatzkräften nicht mehr weiter Richtung der Stadt Soria ausbreiten, heißt es vom Präsidenten der Region. Wegen der Waldbrände, die seit Donnerstag in der Region nördlich von Madrid wüten, mussten bereits rund 1200 Menschen ihre Häuser verlassen. Der Präsident bezeichnete die Waldbrände als schlimmste, die die Region je erlebt habe. Der belgische Velorennfahrer Remco Evenepoel gewinnt das Einzelzeitfahren der Tour de France. Er setzt sich in der 16. Etappe 28 Sekunden vor Tadej Pogacar aus Slowenien durch. Gesamtführer bleibt Pogacar mit deutlichem Vorsprung auf Evenepoel und den Mexikaner Isaac Del Toro.
3: Zwei Stunden Schlager und Ländler erwartet euch als nächstes bei uns. Und heute schauen wir ein paar Tage vorher. Ab dem Donnerstag in einer Woche geht auf dem Flumserberg die Post ab mit dem Opener Flumserberg. Wer alles auf der Bühne steht, wir klären es nach ein bisschen Musik. Im Studio ist Jasmin Schneider. Schön, sind ihr mit dabei.
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Dienstagabend, ihr hört das Radio von hier. In bisschen mehr als einer Woche ist gefühlt alles, was Rang und Namen hat in der Schlagerwelt am Open Air Flumserberg. Los geht's am nächsten Donnerstag mit dem Familientag. Auf der Bühne steht unter anderem auch der Bündner Liedermacher Linard Bardil. So richtig Party gemacht wird dann aber ab dem Freitag. Mit jedem Schritt wirst du heller scheinen. Unter anderem mit der Vanessa Mai, der deutschen Sängerin, Schauspielerin und Moderatorin. Zu hören ist aber auch der Schweizer Mundartsänger Traufer. Ja, und ebenfalls am Freitag auf der Bühne steht der österreichische Sänger Nick P.

Am Schlageropener Flumserberg sind aber neben den bekannten Namen auch aufstrebende Schlagerstars zu hören. Einer von denen stellen wir euch die nächste Stunde ein bisschen genauer vor. Zuerst ist aber wieder ein bisschen Zeit für Musik.

0: In zwei Tagen ist es auf dem Flumserberg wieder ein paar Dezibel lauter als sonst. Schlager Opener Flumserberg fängt an. Mit drin ist auch der Herr da.
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0: Die Rede ist vom Sven Tangl. Der aufstrebende Schlagstar kommt aus dem Zürich Oberland und ist quasi das Gesicht vom Schlager Opener Flumserberg.
2: Meine Managerin, die hat eigentlich sehr guten Draht und wir sind mittlerweile ein sehr eingespieltes Team. Und ja, das hat damals irgendwie ein bisschen durch die Blume ist da am Veranstalter zu Ohren gekommen, dass der Tangl da gar nicht so verkehrt macht. Und ja, darum habe ich die Chance gehabt, dort mal dabei zu sein und auch gleichzeitig dann gewisse Werbevideos zu drehen. Und das kommt bei den Leuten mega cool an. Und habe auch dem Jahr wieder die Ehre gehabt, dort zum einen den Auftritt zu machen, die Moderation und auch wieder als Werbegesicht, wenn man so will, im Einsatz zu sein.
0: Der Sven Tangl steht also nicht nur auf der Bühne und singt, er moderiert auch durch die 3-Tage-Festival. Stellt sich die Frage, bleibt da überhaupt noch Zeit, um das Open Air auch zu geniessen?
2: Ja, das ist immer so ein bisschen eine Sache. Grundsätzlich ist man an so Veranstaltungen immer überall und nirgends. Also man ist schon, ich probiere auch immer, nicht nur Backstage zu sein, sondern auch wirklich bei den Leuten vorne zu sein. Und das sind halt dann doch ein paar Leute. Und ja, dann ist der Tag dann gleich mal gelaufen.
0: Ja, dann hoffen wir doch, dass Sven Tangl es wie gleich noch dazu kommt, das Open Air auch ein bisschen zu geniessen. Wir wollen ihn in dieser halben Stunde noch ein bisschen besser kennenlernen. Zuerst gibt es aber noch Musik auf die Ohren.

0: Ihr hört das Radio von hier an dem Dienstagabend. Vanessa May, Nick P. Traufer, die Namen, die nächste Woche am Schlageropener Flumserberg auf der Bühne stehen, sind gross. Zumindest drin ist auch der aufstrebende Schlagersänger Sven Tangl.
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0: Sven Tangl kommt aus dem Zürich-Oberland und moderiert durch das Open Air. Er hat aber auch selber einen Auftritt. Vor kurzem hat er schon mal bei uns in der Region gespielt, und zwar am Schlager- und Ländler-Open Air Gatschia für das Klosters. Und wie es in der Schlagerwelt noch öppe vorkommt, hat er nicht nur seine eigenen Songs zum Besten gegeben, sondern auch die bekanntesten Schlagerhits covert. Und da wollte ich von ihm wissen, welches denn seine Lieblingsschlagersongs sind zum Coveren.
2: Es kommt ein bisschen auf die Zeit drauf an, wie lange du da Zeit hast. Natürlich willst du natürlich die eigenen ein bisschen im Vordergrund haben. Und darum schaue ich, dass ich so Bekannte, die gerade aktuell sind, eher in ein Medley verpacken kann. Und dann schaue ich natürlich immer ein bisschen, was gerade aktuell ist.
0: Sprichst du da auch mit den anderen Künstlerinnen und Künstlern auf einem Open Air ab, dass man so nicht die gleichen nimmt?
2: Ja, weil ich bin meistens immer ein bisschen früher schon am Veranstaltungsort. Weil ich finde das immer ein bisschen schwierig, wenn dann auch für die Leute, oder, wenn du ein 8-Stunden-Programm hast und du hörst am gleichen Tag fünfmal das gleiche Lied. Liegt es mir eigentlich schon am Herzen, dass man da vorher schnell zusammensitzen kann und sagen, hey, was spielst du heute und so, dass man ja da ein eigenes Programm hat.
0: Am liebsten spielt Sven Tangl aber natürlich seine eigenen Songs, und in einer von denen hören wir als nächstes Gradina.
2: Hallo zusammen, da ist Sven Tangl, und ich wünsche euch viel Spass mit meiner Musik auf Radio Grischa.
1: Oh, oh.

Das Main Tangle ist es mit Drama Queen. Er steht am Freitag, 31. Juli, dann auf der Bühne vom Schlager Opener Flumserberg, zusammen mit der Vanessa Mai, am Traufer, am Nick P. und noch ein Haufen mehr. 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Der Schneller ist der Geschwinter. 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August. Der steht ganz im Zeichen vom Lenz.

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1: Bald ist wieder Zeit zum Mitrödeln in unserer Feierabend-Challenge. Und da schauen wir heute ein bisschen voran. Am Donnerstag in einer Woche fängt das Schlager-Opener Flumserberg an, mit dabei ein Haufen Schlagerstars. Und da habe ich meine Moderationskollegin Manuela Hunger gerade mal testen, wie gut denn sie sich mit dem Line-Up auskennt. Die Auflösung gibt es noch ein bisschen Musik. Am Mikrofon ist Jasmin Schneider. Schön, sind ihr mit dabei.
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1: Dienstagabend, ihr hört das Radio von da und jetzt ist Zeit zum Spielen. Mein Feierabend-Challenge. Weiß der Geier oder weiß er nicht? Drei Lieder, eine Jahreszahl und mehr oder weniger gutes Musikwissen. Manuela, du bist mal wieder in Führung, wie immer. Du hast 37 Punkte und ich habe 36 Punkte. Und du kannst jetzt noch weiter führen ziehen. Bist du bereit?
2: Ich bin bereit. Mal schauen, wie gut es kommt.
1: Wir schauen in dieser Challenge ein bisschen führen. In eineinhalb Wochen ist nämlich das Schlager-Opener Flumsenberg mit gefühlt allem, was Rang und Namen hat in dieser Schlager- und Ländlerwelt. Und da würde ich gerne wissen, wie gut denn du dich im Line-Up auskennst. Das ist wie so jetzt die Retour-Kutsche vom Gatschiefer-Open.
2: Also kann es richtig peinlich werden. Super, ich bin gespannt.
1: Bist du bereit? Dein Jahr ist 2018.
2: Sehr gut, ich bin bereit.
1: Und da kommt dein erster Song. Super.

0: Also Sierra ist sicher Bonnie und Clyde.
1: Das stimmt schon mal.
0: Sie hat nicht viel, aber es ist sicher Bonnie und Clyde. Und das Lustige ist, ich habe das Gefühl, ich bin das erste gesucht. Also nicht das Lied, sondern der Künstler und haben das Lied gesehen, bei unserem System. Aber ich weiss nicht, wer es ist. Was ist denn das für eine Stimme? Also ich muss es ja gerne wissen, gell? Aber
1: das stimmt. Eigentlich nur die Frage, ist das älter oder jünger als 2018?
0: Hey, keine Ahnung. Ich sage, es ist knapp älter.
1: Das stimmt. Das Lied heisst «Bonnie und Clyde» von Fantasy, rausgekommen 2017.
0: Ah, also wirklich knapp älter?
1: Sehr knapp älter, ja. Hast du gerade noch mal Glück gehabt? Und Fantasy, die spielen am Freitag am Flumsenberg.
0: Sehr gut.
1: Genau, und jetzt kommen wir gerade zu unserer nächsten Künstlerin, die auch am Freitag spielt. Frage auch wieder an dich. Ist das Lied älter und jünger als 2018?

0: das ist Löwenherz.
1: Ja, schon mal sehr gut.
0: Ich weiß auch da nicht von wem. Ah, Mann. Also zum Glück wollen wir ja nicht in die Breite raten, aber...
1: ah.
0: Ja, ich weiß es nicht. Ah, von wem ist das? Das kenne ich doch. Naja, ich weiß auch da wiederum nicht, ob es älter oder jünger als 2018 ist. Ich sage jetzt einfach mal, das ist jünger.
1: Auch das stimmt wieder. 2024 rausgekommen, Löwenherz von Vanessa Mai. Und Löwenherz, das ist dir sicher auch ein Begriff. Da gibt es ja schon ein anderes Lied, und zwar das von Nick P.
2: Du hast ein Löwenherz.
0: Ah, ja.
1: Löwenherz von Nick P. Den kennen wir natürlich auch alle von «Ein Stern». Und das Lied, das ist doch auch schon fleissig bei uns im Wunschkonzert gewünscht worden.
0: Ja, das spielen wir immer wieder.
1: Genau, ist aber 10 Jahre älter wie das Löwenherz von Vanessa Mai. Da hat sich dann auch die Frage geklärt, wer inspiriert hat.
0: Ja, definitiv.
1: Dann habe ich noch einen Song für dich und also mindestens einen Punkt holst du da fix.

0: Also, wahrscheinlich der Punkt für Titel oder Interpret. Jetzt, ich weiß, ich bin im Fall nicht ganz sicher, was heisst La Bamba Lola, oder? Oder heisst sie Seelechli La Bamba? Ah, shit. Ah.
1: Ja, jetzt komm, spring dich noch mal ein bisschen an.
0: Oh, ist schwieriger, hä?
1: Deine zweite Guess würde ich jetzt eher sagen.
0: Seelechli La Bamba Lola.
1: Ja, das lassen wir, gell? Also, deine Seele. Echli la bambele la.
0: Ja, also der Ess sage ich so oder so nicht. Dann das immer schön einbünden, oder?
1: Ja. Das Lied ist von den Partyhelden und die sind dann eben auch am Freitag nächste Woche am Flumsenberg.
0: Cool. Na,
1: wann ist das rausgekommen?
0: Wann ist das rausgekommen? Wiederum, ich weiß es nicht. Ich habe das Gefühl, ich kenne das schon lange. Darum sage ich jetzt einfach mal, es ist älter als 2018.
1: Es ist jünger, beziehungsweise deine Theorie, die ist nicht mal so falsch. Das Lied, das gibt es aber eigentlich schon ein bisschen länger. Einfach nicht in dieser Version. Die Version von der Partyhelden ist 2019 rausgekommen, ist damit ein bisschen jünger. Aber das Original vom Emmentaler Sänger Rudi Bieri ist schon ein paar Jahre älter.
0: Ah, darum. Okay, okay. Ja. Nicht so schlimm, würde ich meinen.
1: Nein, du hast ja trotzdem souveräne 3 Punkte geholt und stehst jetzt auf einem Total von 40 zu 36.
0: Juhu!
1: Also ich glaube, mit dem kann man zufrieden sein.
0: Ich glaube auch.
1: Und jetzt darfst du dir natürlich zum Schluss noch einen Song wünschen. Welcher von diesen 3 sollen wir denn spielen?
0: Fantasy, Bonnie und Clyde.
1: Das machen wir doch.
0: Mein Feierabend-Challenge. 3 Lieder, 1 Jahreszahl
1: und mehr oder weniger gutes Musikwissen.
0: Yeah.

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1: Mit Schlager und Ländler kommen wir durch den Dienstagabend. In der Sendung «Mein Feierabend» spielen wir ja immer auch gerne wieder mal eure Wünsche und Grüße. Ihr könnt uns die jederzeit schicken als Nachricht oder Sprachmemo an die Nummer 079 255 96 96. Ich sage es nochmal 079 255 96 96. Und vielleicht bringen wir ja euren Gruß in einer unserer nächsten Sendungen.
2: Ja, hallo, das ist der Thomas von der Alpser Martin in Laax. Ich grüße mein Alpteam, der Dustin und Carmen, unsere Nachbarn von der Alp. Nacenz und Mugelz. Und ich grüße alle, die uns kennen. Und ich hätte gerne den Liederwunsch von der Ruschböbel, Mädchen Tanz.

mit Meitli Tanz. Sie können ihn schon bald live sehen bei uns in der Nähe am Open Air Flumserberg zusammen mit der Genderbüro Öster Dritte, Stefan Ross und noch viel mehr stehen sie nächste Woche am Samstag, 1. August auf der Open Air Bühne vom Flumserberg. 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Und wer weiss, vielleicht schicken wir euch ja schon bald ans Schlageropener Flumserberg. Viel Glück!

Ihr hört die Sendung «Mein Feierabend» an dem Dienstagabend. Sie sind seit 10 Jahren nicht mehr wegzudenken aus der Schweizer Musikszene. Man nennt sie auch die schönsten Schweizer Männerstimmen. Die Rede ist von Heim.

Jahrzehnt machen die Männer von HIB schon zusammen Musik. Für das Jubiläum haben sie einen Haufen geplant von Konzerten zusammen mit einem Orchester im KKL zu Luzern an einer Jubiläumstour bis hin zu ihrem 10. Studioalbum. Und einen Vorgeschmack auf das kriegen wir jetzt. Da sind HIB mit ihrer neuesten Single «Stolz auf mich». 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

Das wär's auch schon wieder gewesen mit unserer wöchentlichen Portion Schlager- und Ländlermusik. Aber keine Angst, in einer Woche sind wir wieder zurück. Und wer gut aufgepasst hat, hat es vielleicht auch gemerkt. Wir haben jetzt nur immer über den Freitag geredet von dem Schlageropener Frumserberg. Nächste Woche stellen wir euch dann noch das Programm vom Samstag vor. Im Studio verabschiedet sich Jasmin Schneider. Danke fürs Zuhören. Wir hören uns dann am nächsten Dienstag wieder. Machen's gut.